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0: halb sieben, los geht's mit der Morgencrew und damit herzlich willkommen bei der Antenne. Wir starten wie immer mit dem Wichtigsten aus Südtirol.
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2: Mit Petra Farkas einen schönen guten Morgen. Der Streit um die Regenbogenfahne sorgt in der Landesregierung erneut für Spannungen. Während Landeshauptmann Kompatscher den Pride Month als Zeichen gegen Diskriminierung unterstützt, lehnt sein Vize Galateo die Aktion weiterhin ab und will deshalb sogar den Pressesaal meiden. Das Krankenhaus Brunig wird für rund 100 Millionen Euro modernisiert. Nach abgeschlossenen Arbeiten in mehreren Abteilungen stehen nun die Erneuerung der Dialyse, der Notaufnahme und der OP-Säle an. Auch in Sandin-Taufers wird umgebaut. Hier entsteht ein sogenanntes Gemeinschaftshaus. Im Ermittlungsfall um den mutmaßlich illegalen Handel mit Abfällen aus dem Fernheizwerk Laas gehen die Garantieverhöre weiter. Nachdem drei Beschuldigte gestern die Aussage verweigerten, sollen heute zwei weitere Südtiroler in den Gefängnissen von Bozen und Trient angehört werden. Zum Sport: Der Sieger der UEFA Europa League heißt Aston Villa. Der englische Traditionsklub hat sich im Finale von Istanbul klar mit 3:0 gegen Freiburg die Krone aufgesetzt. Mehr dazu in den Nachrichten zur vollen Stunde. Das Wetter heute sonnig von früh bis spät mit Durchzug von ein paar Schleierwolken. Nach Frühwerten zwischen 5 und 12 Grad steigen die höchsten Temperaturen auf 20 bis 28 Grad. Jetzt hat es im Meran 9 Grad, in Brunegg sind es 6, in Bozen 11 und in Laas 12 Grad.
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0: Kurz und knapp wird das Ganze jetzt um 6:58, weil los ist mal wieder um diese Uhrzeit so gut wie gar nichts auf unseren Straßen. Ihr habt überall freie Fahrt. Kommt gut und sicher ans Ziel.
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0: Wenn ihr gerade unterwegs seid, ja, vielleicht mit dem ersten Kaffee in der Hand oder wenn ihr noch ein bisschen im Halbschlaf so, ja, durch den Morgen schwebt, dann freue ich mich, euch wieder begleiten zu dürfen. Von jetzt bis 10. Schön, dass ihr reingeschaltet habt.

Um 7:50 da wollen wir schauen, was das Wetter heute so bringt und wer schon mal aus dem Fenster rausgeschaut hat. Die Vorhänge weggezogen oder die Rollo aufgemacht, der oder die sieht schon jetzt, es kann nur was Schönes werden. Ja, und auch in ganz Südtirol heißt es wirklich ganz klar heute, Sonnenbrille raus und endlich wieder Frühsommer genießen. Nach den etwas, ja sagen wir mal, wechselhaften letzten Tagen übernimmt jetzt nämlich ein Hochdruckgebiet das Kommando und das bringt so wieder richtig warme Luft zu uns in den Alpenraum. Der Donnerstag, der startet heute vielerorts schon freundlich und genau so geht es dann auch weiter. Viel Sonne von früh bis spät, dazu höchstens ein paar dünne Schleierwolken am Himmel. Also nichts, was da wirklich stört. Die Temperaturen, die legen auch ordentlich zu. In der Früh ist jetzt noch stellenweise etwas frisch mit 5 bis 12 Grad. Am Nachmittag, da klettern die Werte aber richtig hoch hinauf. Und zwar auf angenehme 20 bis 28 Grad. Im Ätschtal wird es also fast schon wieder richtig sommerlich warm. Und die guten Nachrichten, die stabilen Wetterverhältnisse, die bleiben uns erhalten. Auch morgen am Freitag geht es sonnig und warm weiter. Es ist ein perfektes Wetter also für alle, die das Wochenende am liebsten schon heute starten würden. Am Samstag bleibt es dann ebenfalls freundlich. Viel Sonne, am Nachmittag bilden sich dann zwar ein paar Quellwolken, die sind aber meistens harmlos. Und auch der Sonntag, der zeigt sich aktuell von seiner schönsten Seite mit verbreitet viel Sonnenschein in ganz Südtirol. Die nächsten Tage, die bringen uns also genau das Wetter, auf das viele schon bis lange wieder gewartet haben. Sonne, Wärme und endlich wieder richtiges Frühsommer-Feeling. Perfekte Aussichten, würde ich mal sagen, für ein langes Pfingstwochenende. Das ist die Antenne. Schön, dass ihr da seid. Aho.

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0: Zirbeldisco-Maschine geht immer zum Aufstehen, auch an einem Donnerstag. An diesem Sinne, schönen guten Morgen ins Land. Was auch immer geht, so kurz vor sieben, ist ein Blick nach oben.
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0: Es ist 7:09.
1: Widder.
0: Die Konstellation der Sterne bereitet euch heute keinen Stress. So dürft ihr störungsfrei schalten und walten.
1: Stier.
0: Nehmt unter Jupiter die rosarote Brille ab. Ihr solltet die Dinge mit Weitblick und realistisch betrachten.
1: Zwilling.
0: Horcht unter Venus tief in euch hinein. So geht ihr euren ureigenen Bedürfnissen wirklich auf den Grund.
1: Krebs.
0: Mond und Sonne drücken schon seit Tagen aufs Gemüt. Versucht, die negativen Gedanken zu bekämpfen.
1: Löwe.
0: Unternehmt am Abend etwas Schönes mit euren Lieben. Das bringt neuen Schwung in den tristen Alltag.
1: Jungfrau.
0: Lasst im Umgang mit Geld stets Vorsicht walten. Übernehmt euch in finanzieller Hinsicht bitte nicht.
1: Waage.
0: Im Job geht's jetzt bergauf. Ihr wisst dann, was ihr könnt und stellt eure Kompetenz auch unter Beweis.
1: Skorpion.
0: Pflichtaufgaben meistert ihr mit Bravour. Jetzt dürft ihr private Interessen mal wieder größer schreiben.
1: Schütze.
0: Macht etwas anders als gewohnt. Das sorgt sowohl beruflich als auch im Privatleben für neue Impulse.
1: Steinbock.
0: Der Fahrstuhl nach oben in die Chefetage scheint gerade frei zu sein. Zögert nicht und steigt zu.
1: Wassermann.
0: Nach Feierabend ist heute die Liebe Trumpf. Widmet euch dem Partner oder der Partnerin oder sucht euch einen oder eine.
1: Fisch.
0: Und der gesunde Ehrgeiz ist euch gerade hoch anzurechnen. Achtet aber darauf, euch nicht zu überfordern.
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4 Minuten vor 7 ist es jetzt und News, Wetter und Verkehr sind unsere Themen gleich um Punkt nach Vance Joy. Das ist die Antenne. Hallo Grüß Denk. Fein, dass ihr wieder mit uns reinstartet in diesen Donnerstag.

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1: EZB steuert auf Zinserhöhung im Juni zu. Breitmanns sorgt erneut für Unstimmigkeiten in der Landesregierung. Das Wetter heute viel Sonnenschein.
0: Redakteurin im Studio Petra Farkas.
1: Einen schönen guten Morgen. Die Europäische Zentralbank dürfte Insidern zufolge im Juni den Leitzins anheben. Der Zinssatz liegt derzeit bei 2%, nachdem er im April unverändert geblieben war. Auch eine weitere Erhöhung im Juli gilt als möglich. Die EZB wollte sich dazu aber vorerst nicht festlegen. Grund für den möglichen Zinsschritt ist die anhaltend hohe Inflation von rund 3%. Vor allem hohe Energiekosten und die angespannte Lage im Iran sorgen laut Insidern für zusätzlichen Preisdruck. Gleichzeitig will die Notenbank ihre Glaubwürdigkeit nach bisherigen Signalen wahren. Für ein vorsichtiges Vorgehen spricht jedoch die schwache Konjunktur. Ein schneller zweiter Zinsschritt im Juli gilt deshalb nicht als sicher. An den Finanzmärkten werden derzeit insgesamt 3 Zinserhöhungen innerhalb der nächsten 12 Monate erwartet. Die USA haben Ex-Kubas Präsident Raul Castro wegen Mordes angeklagt und verschärfen damit den Druck auf die kommunistische Führung in Havanna. Der 94-Jährige zeigte sich Anfang des Monats zuletzt öffentlich. Hinweise auf eine Flucht oder eine mögliche Auslieferung gibt es nicht. US-Präsident Trump treibt laut Beobachtern einen Regimewechsel auf Kuba voran. Havanna reagierte scharf auf die Anklage. Kubas Präsident Díaz-Canel sprach auf Ex von einer politischen Aktion ohne rechtliche Grundlage, die als Vorwand für eine mögliche militärische Aggression gegen Kuba dienen solle. Laut US-Angaben soll Castro als damaliger Verteidigungsminister eine Befehlskette verantwortet haben, an deren Ende kubanische Kampfjets über internationalen Gewässern zivile Flugzeuge abschossen. Nach einem mit Ebola infizierten US-amerikanischen Arzt hat die Berliner Charité nun auch 5 seiner Familienangehörigen aufgenommen. Nach Angaben des Bundesgesundheitsministeriums befinden sich die Ehefrau und 4 Kinder inzwischen auf der Sonderisolierstation des Universitätsklinikums. Die US-Regierung hatte ein entsprechendes Hilfesuchen gestellt. Der Mann hatte sich in der Demokratischen Republik Kongo mit dem Ebola-Virus

0: angesteckt, als er Patienten behandelte. Seine Frau und Kinder gelten als Kontaktpersonen. Die WHO stuft das Risiko einer Ebola-Ausbreitung in Zentralafrika als hoch, weltweit aber weiter als gering ein. In der Südtiroler Landesregierung gibt es wieder Streit um den Pride Month. Landeshauptmann Kompatscher unterstützt die Teilnahme des Landes im Juni und sieht die Regenbogenfahne als Zeichen für Vielfalt, Solidarität und gegen Diskriminierung. Geplant sind mehrere Veranstaltungen sowie das Hissen der Fahne bei Landesevents und im Palais Wiedmann. Vize-Landeshauptmann Marco Galateo von Fratelli d'Italia aber lehnt die Regenbogenfahne weiter ab. Er fühlt sich durch die italienische, Südtiroler und europäische Flagge vertreten und kündigte an, den Pressesaal im Juni nicht zu betreten, solange dort die Regenbogenfahne hängt. Bereits im vergangenen Jahr hatte Galateo bei Pressekonferenzen die Fahne entfernen lassen. Das Krankenhaus Bruneck wird mit Investitionen von rund 100 Millionen Euro umfassend modernisiert. Finanziert werden die Arbeiten vom Land. Schon abgeschlossen sind die Umbauten in den Abteilungen Onkologie, HNO, Augenheilkunde sowie im Bereich der Kinderversorgung. Als nächste Projekte folgen die Erneuerung der Dialyse, der Notaufnahme und der OP-Säle. Auch im Gesundheitssprengel in Sandin-Taufers wird laut Gesundheitslandesrat Hubert Messner umgebaut. Hier entsteht ein Gemeinschaftshaus, in dem Ärzte, Ambulatorien und Sozialdienste unter einem Dach untergebracht sind. Und im Fall der Ermittlungen rund um den mutmaßlich illegalen Handel mit Abfällen aus dem Fernheizwerk Laas werden heute weitere Garantieverhöre durchgeführt. Zwei Südtiroler Beschuldigte sollen dazu in den Gefängnissen von Trient und Bozen angehört werden. Schon gestern fanden Verhöre von drei weiteren Beschuldigten aus Südtirol in den Haftanstalten von Verona, Padua und Vicenza statt. Die Betroffenen hier machten jedoch keine Angaben, weil ihnen und ihren Anwälten bislang keine Akteneinsicht gewährt wurde. Der Sieger der UEFA Europa League heißt Aston Villa. Der englische Traditionsclub holt sich im Finale von Istanbul mit einem klaren 3:0-Sieg gegen Freiburg die Krone. Für Villa der erste große internationale Titel seit 44 Jahren. Den Startplatz für die kommende Champions League-Saison, den der EL-Sieger als Belohnung erhält, hatten sich die Engländer schon zuvor über die Liga gesichert. Das waren die aktuellen Themen zur Stunde.
1: Zur vollen Stunde, da schauen wir auch noch mal ganz ausführlich, was das Wetter heute so macht und wie es weitergeht. Ganz, ganz richtig gerne, muss ich sagen. Schaue ich aufs Wetter gerade, denn es wird wieder so richtig schön, sagt Dieter Peterlin.
2: Einen schönen guten Morgen. Beim Wetter, Frühling war gestern, jetzt kommt der Sommer und das so richtig. Bis zu 28 Grad warm heute schon und morgen wird zum ersten Mal in diesem Jahr die 30-Grad-Marke erreicht. So warm bereits in der zweiten Maihälfte ist zwar per se nicht ungewöhnlich, aber das ging jetzt schon wirklich alles sehr schnell, eine sehr rasche Erwärmung und sie bleibt dann auch noch lange über Pfingsten hinaus. Hochsommerliche Temperaturen bis zu 33 Grad am Wochenende. Dazu bleibt es auch stabil, ein kräftiges Hochmisch damit und deshalb sind auch Regenschauer bis auf Weiteres kein Thema mehr. Heute noch anfangs ein paar Wolken, vor allem im Norden des Landes. Zum Abschluss der Blick auf die aktuellen Messwerte von 7 Uhr in Auer und Schlanders 11 Grad, in Bozen, Brixen und in Sterzing 10, in Meran 9, am Reschen 8, in Bruneck und am Brenner 7 Grad, in Toblach 4, auf der Blose in 2500 Metern 0 Grad, Innsbruck 12, Lienz 10 und Trient meldet uns 11 Grad.
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4: Guten Morgen, wünscht Barbara Widotta aus der Landesverkehrsmeldezentrale. Von Südtiroler Straßen wurden uns keine Störungen gemeldet. Kommen Sie gut ans Ziel.
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1: Guten Morgen, guten Aufstehen, gutes Aufstehen, guten Start. Ich bin Sandra Hofer und gebe gerne gleich wieder ab an unseren besseren Musikmix. Denn der kann euch wahrscheinlich noch ein bisschen besser reinbringen in diesen Donnerstag. Ja.

0: Huntrix waren das mit Golden, ein richtig erfolgreicher Song und auch ein richtig cooler Song, muss ich sagen. Es ist 14 Minuten nach 7, gleich geht's weiter mit Rosalyn. Wir schalten aber ganz kurz in die Verkehrsmeldezentrale Südtirol zu einer aktuellen Meldung.
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2: Aktuelle Meldungen aus der Landesverkehrsmeldezentrale. Auf der Menderpassstraße auf der Höhe Pielhof in Richtung Bozen, Stau nach einem Unfall. Fahren Sie vorsichtig.
0: In diesem Sinne, gute und sichere Fahrt.

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1: die Antenne hier. Schönen guten Morgen um 7.18 Uhr. Job weg wegen KI? Diese Frage sorgt gerade weltweit für ziemlich viel Gesprächsstoff. Auch bei dem einen oder der anderen von uns.
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1: Während Unternehmen immer stärker auf künstliche Intelligenz setzen, um schneller und günstiger zu arbeiten, wächst bei vielen jungen Menschen die Sorge genau davor, ersetzt zu werden. Eine neue Umfrage zeigt, mehr als 70% der Generation Z, also alle, die ungefähr zwischen 1997 und 2012 geboren wurden, ja, die sehen KI eher kritisch. Das sind sogar noch einmal deutlich mehr als im Vorjahr. Vor allem Berufseinsteiger sagen, KI, ja, das fühlt sich für uns alles eher ein bisschen wie Konkurrenz an, als wie Unterstützung. Und die Realität in den Firmen zeigt genau diesen Trend. Weltweit werden nämlich Stellen abgebaut oder umgebaut, weil Aufgaben an sogenannte KI-Systeme gehen. Große Namen sind dabei Banken, Tech-Konzerne, Online-Händler. Viele setzen auf Automatisierung. Offiziell geht es um Effizienz und Kosten. Konkret heißt das aber oft weniger Jobs für Menschen, mehr Aufgaben für Maschinen. Gleichzeitig sagen einige Unternehmenschefs aber auch ziemlich deutlich, diese Entwicklung ist nicht aufzuhalten. Ein früherer Google-Chef, der sprach sogar davon, dass KI jeden Beruf, jedes Klassenzimmer und eigentlich alle Lebensbereiche verändern wird. Eine Aussage, ja, die bei vielen für ein bisschen Stirnrunzeln sorgt und teilweise auch für Protest. Spannend ist aber, nicht alle in der jungen Generation sehen das Ganze negativ. Die, die die KI regelmäßig nutzen, bewerten sie eher als positiv. Wer kaum Kontakt damit hat, ist deutlich skeptischer. KI spaltet also gerade ziemlich unsere Gesellschaft zwischen Angst vor Jobverlust und der Hoffnung auf neue Chancen. Und diese Diskussion wird uns so schnell sicher nicht loslassen.

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0: Mit Sophie and the Giants geht's rein in den Morgen. Es ist 8:02. Hallo ins Land. Einmal den ganzen Sommer lang mit Bus, Bahn und sogar Seilbahn unterwegs sein und das für gerade einmal 20 Euro. Genau das gibt's ab Juni im Trentino. Dort startet nämlich ein neues Sommerabo für öffentliche Verkehrsmittel. 3 Monate lang können Menschen dort Busse, Züge und auch Seilbahnen öffentlich nutzen und zahlen dafür insgesamt nur diese 20 Euro. Die Idee dahinter ist simpel und einfach. Wegen der hohen Spritpreise sollen mehr Leute ganz einfach mal das Auto auch stehen lassen und auf Öffis umsteigen. Gleichzeitig hofft man natürlich auch auf weniger Verkehr auf den Straßen. Und spannend ist das Ganze natürlich auch für uns hier in Südtirol. Denn auch hier wird ja immer wieder mal darüber diskutiert, wie man öffentliche Verkehrsmittel attraktiver machen könnte. Vor allem, seit es für Urlauber die Mobilcard gibt, damit können Gäste viele Öffis kostenlos nutzen, bezahlt wird das über die Tourismusbetriebe. Bleibt eben also die Frage, wäre so ein 20-Euro-Sommer-Abo auch bei uns eine gute Idee? Ich erlaube mir mal zu sagen, ja, aus meiner Sicht sicherlich schon. Es würden sicher viele nutzen und ja, es wäre sicher so ein schöner Einstieg, eben auch mal ein bisschen nachhaltiger zu sein. Auto stehen lassen, Bus, Zug, Seilbahn nutzen, ja, den ganzen Sommer über für Ausflüge oder auch zur Arbeit, ganz egal. 20 Euro Sommerabo, das wär's aus meiner Sicht. Es ist jetzt 7:30 und weitere wichtige neue News, vor allem hier aus unserem Land, gibt's jetzt von Kollegin Petra Farkas.
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2: Mit Petra Farkas einen schönen guten Morgen. In der Mozartallee in Bozen sind in den frühen Morgenstunden 2 geparkte Fahrzeuge in Brand geraten. Die Berufsfeuerwehr Bozen konnte das Feuer rasch löschen. An den Fahrzeugen entstand Totalschaden, sie wurden komplett zerstört. Verletzt wurde niemand. Der Streit um die Regenbogenfahne sorgt innerhalb der Landesregierung wieder für Spannungen. Während Landeshauptmann Kompatscher den Pride Month als Zeichen gegen Diskriminierung unterstützt, lehnt sein Vize Marco Galatea die Aktion weiterhin ab und will deshalb sogar den Pressesaal meiden. Das Krankenhaus Bruneck wird für rund 100 Millionen Euro modernisiert. Nach abgeschlossenen Arbeiten in mehreren Abteilungen stehen nun weitere Erneuerungen an. Auch in Sandin-Taufers wird umgebaut. Hier entsteht ein sogenanntes Gemeinschaftshaus. Zum Sport, der Sieger der UEFA Europa League heuer heißt Aston Villa. Mehr dazu in den Nachrichten zur vollen Stunde. Das Wetter, im Norden halten sich vorerst einige Restwolken, im Süden ist es von Beginn an sonnig. Die Temperaturen steigen am Nachmittag auf Höchstwerte von 20 bis 28 Grad. Jetzt hat sie in Auer 12 Grad, in Gargazon 8 und in Naturns 10 Grad.
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3: Aktuelle Meldungen aus der Landesverkehrsmeldezentrale. Auf der Mendelpassstraße auf der Höhe Pielhof in Richtung Bozen Stau nach einem Unfall. Fahren Sie vorsichtig.
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0: Und Sandra Hofer für euch. Schönen guten Morgen, schönes Aufstehen und schönen Donnerstag natürlich. Schön wird ihr auch hier bei uns in der Playlist, denn wir haben ziemlich coole Songs für euch für die nächste halbe Stunde zum besseren Starten. Vielleicht auf dem Weg zur Arbeit oder noch gemütlich beim Frühstückstisch. Da wären zum Beispiel Toto, Ed Sheeran, Tattoo, George Ezra und Leonie. Die warten nur drauf, mit euch zu starten. Viel Spaß!
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0: 2000er Rock von Tattoo, All the Things She Said, wird heuer auch schon 24 Jahre alt. In diesem Sinne, alles Gute. Es ist 7.42 Uhr. Ja, und man merkt, dass der Frühsommer da ist, wenn man in der Früh beim Aufstehen genau wieder das hört. Ja, das Vogelgezwitscher. Schön. So ein kleiner Vorbote, denn plötzlich muss man nachts wieder verhandeln. Fenster auf oder Fenster zu? Genau jetzt beginnen wieder diese ersten etwas wärmeren Nächte des Jahres. Tagsüber wird es heute schon bis zu 28 Grad warm und auch nachts kühlt es dann langsam aber sicher nicht mehr ganz so stark ab. Heißt, viele schlafen wieder mit offenem Fenster. Und spannend ist ja auch immer, wie schnell wir dann jedes Jahr wieder aufs Neue immer auf Sommermodus schalten. Kurze Sachen natürlich, kurze Hosen, ein T-Shirt, ein Doppel, ein Bikini bestenfalls, ab ins Schwimmbad. Und auch das Jammern, weil es eben auch schon wieder zu heiß ist, gehört natürlich ein bisschen dazu. Gerade jetzt im Frühsommer sagen Expertinnen und Experten aber auch, der Körper braucht ein bisschen Zeit, um sich an die Wärme zu gewöhnen. Deshalb wollen wir uns heute jetzt präventiv ganz natürlich wieder ein paar einfache Tipps für die nächsten warmen Tage einfach mal in Erinnerung rufen. Viel trinken soll man, das wissen wir, auch wenn man noch keinen großen Durst hat. Gerade morgens und tagsüber sollte man außerdem nicht zu lange direkt in der Sonne bleiben, auch jetzt schon. Und Schlafzimmer am besten früh morgens oder spät abends lüften, damit die Hitze gar nicht erst komplett drinnen bleibt. Auch wichtig, viele unterschätzen die Sonne jetzt im Mai komplett, weil es eben noch nicht nach Hochsommer aussieht, vergisst man schnell mal die Sonnencreme. Und das merkt man dann meistens spätestens am Abend. Aber keine Sorge, gut zu wissen ist das alles ja jetzt schon mal, aber die richtigen tropischen Nächte, die haben hoffentlich noch ein bisschen Zeit oder die ziehen sich noch etwas raus. Es ist ja schließlich erst der 21. Mai. In diesem Sinne, genießt das bevorstehende, so wunderschöne frühsommerliche Wetter und stay hydrated.
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0: Toto kann man ruhig mal bis zum Schluss ausfaden lassen, denn Toto geht immer Rosanna um 7.52 Uhr. Und wenn einer oder einer von euch jetzt sagt, Toto kommt mir gar nicht ins Haus, dann jetzt ran ans Handy.
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0: Ja, ganz genau. Der steht wieder an um kurz nach 8. Gerne jetzt schon mal Songwunsch und Gruß reinschicken, damit er auch wirklich ganz, ganz sicher gespielt wird. 346 37 36 480 per WhatsApp, Text oder Sprachnachricht. Die Nummer findet ihr übrigens auch nochmal auf dieantenne.it, wenn es jetzt zu schnell gegangen ist. Ich freue mich schon auf eure Wünsche und hoffe, es werden zahlreiche.

0: 8:08. Zeit für die News.
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2: Trentino, Öffis für alle um nur 20 Euro. Bozen, zwei Autos in Mozartallee ausgebrannt. Das Wetter heute, viel Sonnenschein.
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2: Einen schönen guten Morgen. Im Trentino gibt es ab 1. Juni ein neues Sommerabo für öffentliche Verkehrsmittel. Für nur 20 Euro können Fahrgäste 3 Monate lang Busse, Regionalzüge und Seilbahnen nutzen. Das Angebot wurde laut Landeshauptmann Fogarty als Reaktion auf die hohen Treibstoffpreise eingeführt und soll eine günstige Alternative zum Auto bieten. Gleichzeitig soll damit der Straßenverkehr reduziert werden. In Südtirol wird seit der Einführung der Mobilcard für Urlauber über kostenfreie oder stark vergünstigte Lösungen bei den Öffis diskutiert. Ob das nun vorgestellte Modell aus dem Trentino auch bei uns aufgegriffen wird, unklar. Mit der Südtirol Mobilcard bekommen Gäste freie Fahrt für alle öffentlichen Verkehrsmittel im Land. Finanziert wird das Angebot über die Tourismusbetriebe. In der Mozartallee in Bozen sind in den frühen Morgenstunden 2 geparkte Fahrzeuge in Brand geraten. Passanten bemerkten kurz vor 4 Uhr früh die Flammen und alarmierten die Einsatzkräfte. Die Berufsfeuerwehr Bozen konnte den Brand rasch löschen. An den Fahrzeugen aber entstand Totalschaden, sie wurden komplett zerstört. Verletzt wurde niemand. Das Feuer war zwischen den beiden Fahrzeugen ausgebrochen. Zur Brandursache wird jetzt ermittelt. Innerhalb der Landesregierung gibt es erneut Streit um den Pride Month. Landeshauptmann Kompatscher unterstützt die Teilnahme des Landes im Juni und sieht die Regenbogenfahne als Zeichen für Vielfalt, Solidarität und gegen Diskriminierung. Geplant sind mehrere Veranstaltungen sowie das Hissen der Fahne bei Landesevents und im Palais Wiedmann. Vize-Landeshauptmann Marco Galateo von Fratelli d'Italia aber lehnt die Regenbogenfahne weiter ab. Er fühlt sich durch die italienische, Südtiroler und europäische Flagge vertreten und kündigte an, den Pressesaal im Juni nicht zu betreten, solange dort die Regenbogenfahne hängt. Bereits im vergangenen Jahr hatte Galateo bei Pressekonferenzen die Fahne entfernen lassen.

0: Das Krankenhaus Bruneck wird mit Investitionen von rund 100 Millionen Euro umfassend modernisiert. Finanziert werden die Arbeiten vom Land. Schon abgeschlossen sind die Umbauten in den Abteilungen Onkologie, HNO, Augenheilkunde sowie im Bereich der Kinderversorgung. Als nächste Projekte folgen die Erneuerung der Dialyse, der Notaufnahme und der OP-Säle. Auch im Gesundheitssprengel in Sandin-Taufers wird laut Gesundheitslandesrat Hubert Messner umgebaut. Hier entsteht ein Gemeinschaftshaus, in dem Ärzte, Ambulatorien und Sozialdienste unter einem Dach untergebracht sind. Im Fall der Ermittlungen rund um den mutmaßlich illegalen Handel mit Abfällen aus dem Fernheizwerk Laas werden heute weitere Garantieverhöre durchgeführt. Zwei Südtiroler Beschuldigte sollen dazu in den Gefängnissen von Trient und Bozen angehört werden. Schon gestern fanden Verhöre von drei weiteren Beschuldigten aus Südtirol in den Haftanstalten von Verona, Padua und Vicenza statt. Die Betroffenen hier machten jedoch keine Angaben, weil ihnen und ihren Anwälten bislang keine Akteneinsicht gewährt wurde. Und die Europäische Zentralbank dürfte Insidern nach im Juni den Leitzins anheben. Der Zinssatz liegt derzeit bei 2%, nachdem er im April unverändert geblieben war. Auch eine weitere Erhöhung im Juli gilt als möglich. Die EZB wollte sich dazu aber vorerst nicht festlegen. Grund für den möglichen Zinsschritt ist die anhaltend hohe Inflation von rund 3%. Vor allem hohe Energiekosten und die angespannte Lage im Iran sorgen laut Insidern für zusätzlichen Preisdruck. Gleichzeitig will die Notenbank ihre Glaubwürdigkeit nach bisherigen Signalen wahren. Für ein vorsichtiges Vorgehen spricht jedoch die schwache Konjunktur. Ein schneller zweiter Zinsschritt im Juli gilt deshalb nicht als sicher. An den Finanzmärkten werden derzeit insgesamt 3 Zinserhöhungen innerhalb der nächsten 12 Monate erwartet.
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0: Der Sieger der UEFA Europa League heißt Aston Villa. Der englische Traditionsclub holt sich im Finale von Istanbul mit einem klaren 3:0-Sieg gegen Freiburg die Krone. Für Villa der erste große internationale Titel seit 44 Jahren. Den Startplatz für die kommende Champions League-Saison, den der EL-Sieger als Belohnung erhält, hatten sich die Engländer schon zuvor über die Liga gesichert. Das waren die aktuellen Themen zur Stunde.
2: 8:05 ist es jetzt und das Wetter draußen, das ist schon so schön, wie wenn es Mittag wäre. Fast keine Wolken in Sicht und die Temperaturen, die werden ab heute auch immer höher. Die steigen weiter an. Aber ich übergebe das Wort an den Experten. Dieter Peterlin hat die Wetteraussichten für uns.
3: Einen schönen guten Morgen. Beim Wetter, Frühling war gestern, jetzt kommt der Sommer und das so richtig. Bis zu 28 Grad warm heute schon und morgen wird zum ersten Mal in diesem Jahr die 30-Grad-Marke erreicht. So warm bereits in der zweiten Maihälfte ist zwar per se nicht ungewöhnlich, aber das ging jetzt schon wirklich alles sehr schnell. Eine sehr rasche Erwärmung und sie bleibt dann auch noch lange über Pfingsten hinaus. Hochsommerliche Temperaturen bis zu 33 Grad am Wochenende. Dazu bleibt es auch stabil, ein kräftiges Hochmisch damit und deshalb sind auch Regenschauer bis auf Weiteres kein Thema mehr. Heute noch anfangs ein paar Wolken, vor allem im Norden des Landes.
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4: Guten Tag, aus der Landesverkehrsmeldezentrale begrüße Sie Barbara Widot. Auf der Brenner Autobahn in Richtung Süden zwischen Klausen und Bozen Nord, LKW-Stau wegen starken Verkehrs. Auf der Mendelpassstraße auf der Höhe Pielhof, Einbahnregelung nach einem Unfall. Kommen Sie gut voran.
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2: Kleiner letzter Reminder und Aufruf somit auch für den heutigen Antenne Kickstarter. Gerne jetzt noch. Habt ihr 3 Minuten Zeit, um euren Songwunsch reinzuschicken, wenn ihr wollt, dass er als erstes gespielt wird. Wenn nicht, dann ist es auch egal und er wird eben als zweites oder drittes gespielt. Auf jeden Fall möchte ich euren Songwunsch wissen. Gerne auch eure Grüße an die Lieben, wenn ihr irgendjemanden grüßen wollt. Auch nur euch selbst, das geht natürlich auch. 346 37 36 84 ist die Nummer, die ihr dafür braucht. Gerne per WhatsApp-Text oder Sprachnachricht Songwunsch und Gruß reinschicken. Gleich geht's los. Yeah!

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1: Ich möchte gerne schon mal eine Warnung aussprechen oder besser gesagt darauf vorbereiten. Das klingt besser. Heute, der Antenne Kickstarter könnte schon mal etwas lauter und etwas härter und etwas metallastiger werden. Zumindest geht's so jetzt mal los. Slayer Repentless wünscht sich der Philipp. Er schreibt uns dazu: Zeit für eine ordentliche Portion Metal. Ja, würde ich auch sagen. Wem's gefällt, ganz laut schalten und mitbangen. Und wem's nicht gefällt, einfach ein bisschen leiser drehen. Hier kommt Slayer Repentless.

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1: Gleich geht's weiter, aber auch doch wieder ein bisschen anders. Also gleich laut und mit starken Beats, sagen wir es mal so. Und anders, weil es halt ein anderes Genre ist. Aber ich würde sagen, ich rede weniger und spiele lieber. Der Felix schreibt uns heute, dass wir gern ein Liedl Turbo von den New Kids wünschen und den alle an schönen Vize-Freitag. Den wünschen wir dir auch.
2: Benni, das ist ein DJ Pore Aussack, Junge! Er schmeckt! Kick im Star! 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
1: 8.23 Uhr, unser letzter Wunsch für heute steht an. Und wenn das Ganze jetzt alles, was vergangen ist, ein bisschen zu laut war und zu hart und wer jetzt sagt, sowas brauche ich nicht in der Früh vor 8:30, gerne jetzt wieder etwas lauter schalten und sich ein bisschen entspannen, denn jetzt gibt's was etwas Lockereres. Guten Morgen, schreibt uns der Klaus. Eigentlich liebe ich eine harte Seite als Starthilfe, aber heute möchte ich mal was, das man normalerweise bei uns nicht spielt. Dark Country. Storm Chant, Where the Wind Carries Me. Danke, Klaus. Sehr gerne, Klaus, und danke auch an dich, dass du uns diese Seite der Musik heute zeigst.

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1: Mit Petra Farkas einen schönen guten Morgen. Drei Jugendliche, die in den vergangenen Wochen in Meran wiederholt durch Schlägereien und Übergriffe aufgefallen sind, werden aus der Stadt gebracht. Auf Anordnung des Jugendgerichts kommen sie in Jugendeinrichtungen außerhalb des Landes unter. Im Trentino startet ab 1. Juni ein Sommerabo für 20 Euro, mit dem Busse, Regionalzüge und Seilbahnen 3 Monate lang kostenlos genutzt werden können. Ob das vorgestellte Modell aus dem Trentino auch in Südtirol aufgegriffen wird, ist unklar. Seit der Einführung der Mobilcard für Urlauber, die kostenlos den öffentlichen Nahverkehr bei uns nutzen können, wird diskutiert. In Bozen sind in der Mozartallee 2 geparkte Autos in den frühen Morgenstunden ausgebrannt. Die Feuerwehr konnte das Feuer rasch löschen, beide Fahrzeuge aber wurden zerstört. Verletzt wurde niemand, die Ursache ist unklar. Das und weitere Themen ausführlich in den Nachrichten zur vollen Stunde. Das Wetter: im Norden halten sich noch einige Restwolken, im Süden ist es bereits sonnig. Die Höchstwerte am Nachmittag erreichen 20 bis 28 Grad. Aktuell hat es in Brixen 13 Grad, in Kaltern sind es 15, in Schlanders 16 Grad.
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2: Guten Tag, aus der Landesverkehrsmeldezentrale begrüße Sie Barbara Widot. Auf der Brenner Autobahn in Richtung Süden zwischen Klausen und Bozen Nord, LKW-Stau wegen starken Verkehrs. Auf der Mendelpassstraße auf der Höhe Pielhof, Einbahnregelung nach einem Unfall. Kommen Sie gut voran.
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4: Schönen guten Morgen, feinen Donnerstag ins Land. Es wird wärmer, der Sommer steht ja wirklich schon quasi vor der Tür, der klopft ja schon fast. Und die Badesaison, die startet natürlich in Südtirol. Aber am Kalterer See gibt es weiter Diskussionen rund um den freien Zugang. Der Verbraucherschutzverein Robin kritisiert abgesperrte öffentliche Flächen und fordert mehr Zugang für alle. Sogar ein Boykott wird ins Spiel gebracht. Worum es genau geht und warum der Streit jetzt wieder Fahrt aufnimmt, darüber sprechen wir gleich nach Coldplay und Bulb im Mix.

0: Das war My Universe um 8.40 Uhr und das ist die Antenne. Sommer, Sonne, kalterer See. Das sind eigentlich perfekte Bedingungen für den Start in die Badesaison. Eigentlich. Doch genau dort steigt jetzt erneut der freie Seezugang für Diskussion. Der Verbraucherschutzverein Robin kritisiert, dass große Bereiche weiterhin abgesperrt bleiben.
1: Unsere Kritik richtet sich vor allem dagegen, dass der Kalterer See trotz seines öffentlichen Charakters für die breite Bevölkerung faktisch kaum frei zugänglich ist. Auch heuer und nach Jahrzehnten beginnt die Badesaison wieder mit derselben Situation. Außer einem kleinen Ministeg gibt es praktisch keinen Ort, an dem Familien, Jugendliche und ältere Menschen unkompliziert baden oder sich am See aufhalten können.
0: So Robin-Geschäftsführer Walter Andreas. Für den Verbraucherschutzverein ist das Problem ganz konkret. Obwohl Teile rund um den Kalterer See dem Land gehören, bleiben sie gesperrt. Und genau das empfinden viele inzwischen als unfair. Deshalb ruft Robin zum Boykott auf.
1: Wenn die Landesregierung und die Gemeindeverwaltung Kaltern dauerhaft Privat- und Sonderinteressen über das Allgemeininteresse stellen, dann muss die Zivilgesellschaft darauf reagieren. Unser Ziel ist nicht die Eskalation, sondern ein Umdenken. Die Verantwortlichen sollen endlich verstehen, dass öffentliche Güter auch der Öffentlichkeit dienen müssen und dass die Menschen diese jahrelange Blockade nicht länger akzeptieren.
0: Auch vor Gericht geht der Streit weiter. Nachdem die Klage in Bozen abgewiesen wurde, zieht Robin jetzt vor den Staatsrat nach Rom.
1: Die erste Verhandlung findet am 17. September statt. Wir erwarten uns dort, dass die Sache endlich auch inhaltlich behandelt wird. Für uns geht es um ein Grundprinzip. Darf die Allgemeinheit von einem öffentlichen Naturgut ausgeschlossen werden oder nicht? Wir sind entschlossen, diesen Weg weiterzugehen.
0: Für viele Badegäste bleibt der freie Zugang zum Kalterer See somit auch in dieser Badesaison ein Thema. Wie sich der Streit weiterentwickelt, zeigt sich dann spätestens im September in Rom.
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Das war Biffy Clyro am 21. Mai. Und er bringt gleich wieder mal mehrere ziemlich besondere Aktionstage mit sich, von praktisch bis ziemlich skurril. Fangen wir ganz bodenständig an, es ist Welttrinkgeldtag. Ein kleiner Reminder, der aber mit viel Wertschätzung zu tun hat. Egal ob im Kaffee-Restaurant oder an der Bar, Trinkgeld ist ein einfaches Danke für guten Service und die Arbeit dahinter. Dann wird schon etwas spielerischer. In den USA ist heute ein Tag, beziehungsweise es sind zwei Tage, die man eigentlich zusammenfassen kann, ein bisschen zumindest. Es ist der Tag des Notizzettels und auch der Tag des Notizbuchs. Also der perfekte Anlass für alles, was man sich sonst nie merkt. Einkaufslisten vielleicht oder so spontane Ideen oder Dinge, die man fix im Kopf behält. Und dann natürlich doch eben wieder vergisst. Deshalb Notizblock her, Notizzettel und aufschreiben, was halt wirklich gemerkt werden muss und sonst nicht anders geht. Und zum Abschluss noch ein eher ungewöhnlicher Tag, der sogenannte Weltuntergangstag in den USA, auch als Rapture Party Day bekannt. Keine echte Apokalypse, sondern eher so ein humorvoller Aktionstag mit der Frage, was wäre, wenn heute wirklich alles vorbei wäre? Kann man sich ja mal fragen, was wäre, wenn heute alles vorbei wäre? Und daneben lauter schalten, Jason Derulo, Acapulco, 7:07. Schönen guten Morgen.

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1: Rom, Kritik an Auftritt von israelischem Minister. Meran, drei Jugendliche nach Gewaltserie der Stadt verwiesen. Das Wetter, viel Sonnenschein heute.
0: Redakteurin im Studio, Petra Farkas.
1: Einen schönen Vormittag. Der israelische Sicherheitsminister Ben-Gvir steht nach einem umstrittenen Vorfall mit festgenommenen Aktivisten international in der Kritik. Bilder zeigen gefesselte Aktivisten am Boden, während er eine Fahne schwenkt und von Willkommen in Israel, hier sind wir die Hausherren, spricht. Unter den Betroffenen waren auch italienische Friedensaktivisten. Die Reaktionen fielen scharf aus. Die EU etwa forderte einen würdevollen Umgang mit den Aktivisten. Italien bestellte den israelischen Botschafter ein und verlangte eine Entschuldigung. Ministerpräsidentin Meloni sprach von einem inakzeptablen Vorgang und einer überschrittenen roten Linie und Staatspräsident Mattarella von Niedertracht. Auch innerhalb Israels gab es Distanzierungen, unter anderem von Regierungs- und Oppositionsvertretern sowie von Ministerpräsident Netanyahu. Ben-Gvir selbst wies die Kritik zurück und verteidigte sein Vorgehen als harte Reaktion auf Unterstützer der Hamas. Nach dem Hauseinsturz in der sächsischen Stadt Görlitz ist in den Trümmern die Leiche einer Frau gefunden worden. Es handelt sich um die zuvor vermisste 25-jährige rumänische Touristin. Nach den beiden anderen Vermissten wird weiterhin gesucht. Einsatzkräfte fanden die verschüttete Person am späten Abend in den Trümmern. Daraufhin wurden die Arbeiten bis zum Morgen gestoppt. Das Haus, in dem sich Miet- und Ferienwohnungen befanden, war Montagabend aus bislang ungeklärter Ursache eingestürzt. Die Europäische Zentralbank dürfte laut Insidern im Juni den Leitzins von derzeit 2% anheben, nachdem er im April unverändert geblieben war. Grund sind die anhaltend hohe Inflation von rund 3% sowie steigende Energiekosten und geopolitische Spannungen, die zusätzlichen Preisdruck erzeugen. Eine weitere Erhöhung im Juli ist möglich, gilt jedoch wegen der schwachen Konjunktur nicht als sicher. An den Finanzmärkten wird insgesamt mit bis zu 3 Zinsschritten innerhalb der nächsten 12 Monate gerechnet. Drei Jugendliche, die in den vergangenen Wochen in Meran wiederholte Schlägereien und Übergriffe aufgefallen sind, werden aus der Stadt gebracht. Auf Anordnung des Jugendgerichts kommen sie in Jugendeinrichtungen außerhalb Südtirols unter. Laut Bürgermeisterin Katharina Zeller hatten zuvor ausgesprochene mündliche Verwarnungen des Questors keine Wirkung gezeigt, weshalb nun diese Maßnahme ergriffen wurde.

0: Die Jugendlichen hatten Mitte April einen Touristen angegriffen und schwer verletzt, sowie weitere Jugendliche in der Stadt attackiert und Minderjährige schikaniert. Im Trentino startet ab 1. Juni ein Sommerabo für 20 Euro, mit dem Busse, Regionalzüge und Seilbahnen 3 Monate lang von der Bevölkerung genutzt werden können. Laut Landeshauptmann Maurizio Fogati soll das angesichts hoher Treibstoffpreise eine günstige Autoalternative sein und den Verkehr reduzieren. Ob das nun vorgestellte Modell aus dem Trentino auch in Südtirol aufgegriffen wird, ist unklar. Seit der Einführung der Mobilcard für Urlauber, die kostenlos bei uns den öffentlichen Nahverkehr nutzen können, wird diskutiert. Und in der Mozartallee in Bozen sind in den frühen Morgenstunden 2 geparkte Fahrzeuge in Brand geraten. Passanten bemerkten kurz vor 4 Uhr früh die Flammen und alarmierten die Einsatzkräfte. Die Berufsfeuerwehr Bozen konnte den Brand rasch löschen, die Autos aber wurden komplett zerstört. Verletzt wurde niemand. Das Feuer war zwischen den beiden Fahrzeugen ausgebrochen. Brandstiftung wird nicht ausgeschlossen, die Ermittlungen laufen. Soweit die Meldungen um 9.
1: 9:04, es ist richtig schön draußen, es bleibt schön und es wird noch schöner. Dieter Peterlin.
2: Frühling war gestern, jetzt kommt der Sommer und das so richtig. Bis zu 28 Grad warm heute schon und morgen wird zum ersten Mal in diesem Jahr die 30-Grad-Marke erreicht. So warm bereits in der zweiten Maihälfte ist zwar per se nicht ungewöhnlich, aber das ging jetzt schon wirklich alles sehr schnell, eine sehr rasche Erwärmung und sie bleibt dann auch noch lange über Pfingsten hinaus. Hochsommerliche Temperaturen bis zu 33 Grad am Wochenende. Dazu bleibt es auch stabil, ein kräftiges Hochmisch damit und deshalb sind auch Regenschauer bis auf Weiteres kein Thema mehr. Heute noch anfangs ein paar Wolken, vor allem im Norden des Landes.
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4: Grüß Gott aus der Landesverkehrsmeldezentrale. Es begrüßt Sie Karin Unterhofer. Auf der Brenner Stadtstraße in Klausen gibt es Kolonnenverkehr und Stau nach einem Unfall. Bitte haben Sie Geduld. Auf der Brenner Autobahn in Fahrtrichtung Süden zwischen Brixen und Klausen gibt es Lkw-Stau wegen Überlastung. Allen, die unterwegs sind, gute Fahrt.
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1: Und Sandra Hofer, herzlich willkommen zu unserer letzten gemeinsamen Stunde für diesen heutigen Donnerstag. Da gibt's noch einen ausführlichen Blick nochmal mit Dieter Peterlin aufs Wetter. Außerdem die Veranstaltungstipps zum Vize-Freitag, einen richtig schönen Live-Moment und Sport ist angesagt bereits nach 2 Antenne-Hits. Alles, was in der Sportwelt so los ist, gestern, heute, morgen, in letzter Zeit zumindest, darum geht's gleich hier bei uns.
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1: Ah ja, und Top-Hits und Classic-Hits natürlich, die darf man nicht vergessen.

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1: Petra Farkas weiß über das Sportgeschehen Bescheid. Guten Morgen.
2: Einen schönen guten Morgen. Für Italien setzt sich die Negativserie bei der Eishockey-WM in der Schweiz fort. Die Azzurri verloren auch ihr viertes Gruppenspiel, diesmal mit 1:3 gegen Tschechien. Historisch gesehen hat Tschechien alle bisherigen WM-Duelle gegen Italien gewonnen. Diese Serie stand in Fribourg kurz vor dem Aus, obwohl die Osteuropäer klar überlegen waren. Die Schussbilanz von 58:15 sprach eine deutliche Sprache für Tschechien. Die Tschechen mussten aber bis zuletzt um den Sieg kämpfen. Ausschlaggebend dafür war die starke Leistung von Torhüter Damian Klara. Der Südtiroler wehrte 15 Schüsse ab und legte, wie schon bei den Olympischen Spielen in Mailand, einen heroischen Auftritt hin. Das nächste Spiel bestreitet Italien schon morgen gegen Schweden. Der Sieger der UEFA Europa League 2025/26 heißt Aston Villa. Der englische Traditionsklub hat sich im Finale von Istanbul mit einem klaren 3:0 gegen SC Freiburg die Krone aufgesetzt. Für Villa der erste große internationale Titel seit 44 Jahren, als man den Meistercup, die heutige Champions League, holte. Ihren Startplatz für die kommende Champions League-Saison, den der Europa League-Sieger als Belohnung bekommt, hatten sich die Engländer schon zuvor über die Liga gesichert. Für die Freiburger war es das erste Mal, dass sie ein Finale im internationalen Wettbewerb erreicht haben. Der FC Südtirol bestreitet morgen Freitag das entscheidende Play-Out-Rückspiel um den Klassenerhalt in der Serie B gegen Bari. Anpfiff im restlos ausverkauften Bozner Druso-Stadion ist um 20 Uhr. Den Weiß-Roten reicht nach dem torlosen Hinspiel bei Bari ein weiteres Remis, um die Klasse zu halten. Über 600 Fans aus Apulien werden anreisen. Die Südtiroler haben rund 5000 Anhänger im Stadion. Es ist übrigens das erste Mal seit mehr als 2,5 Jahren, genauer gesagt seit über 930 Tagen, dass alle Zuschauerbereiche im Druso-Stadion restlos ausverkauft sind. Letztmals war die Bozner Arena im Oktober 2023 im Heimspiel gegen Sampdoria bis auf den allerletzten Platz gefüllt. Traurige FCS-Anhänger, die keine Karte fürs Playout-Rückspiel ergattern konnten, die können noch darauf hoffen, dass reservierte Tickets frei werden. Die würden dann eventuell heute Abend ab 20 Uhr im Fanshop im Druso-Stadion ausgegeben.
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0: 9.23 Uhr, jetzt wird's live.
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0: Manche Songs, die fühlen sich an wie eine ganze Stadt in Musikform. Und genau das haben Jay-Z und Alicia Keys mit dem Welthit Empire State of Mind geschafft. Live entfaltet der Song noch einmal eine ganz besondere Stimmung. Starke Beats, große Gefühle und dieser Refrain, bei dem sofort einfach alle mitsingen. Deshalb jetzt gerne aufdrehen und mitsingen. Hier ist Empire State of Mind. 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
2: Mit Petra Farkas einen schönen Tag. Drei Jugendliche, die in den vergangenen Wochen in Meran mehrere Personen regelrecht terrorisiert hatten, werden in Jugendeinrichtungen außerhalb Südtirols gebracht. Die Gruppe hatte Mitte April einen Touristen angegriffen und schwer verletzt und andere Jugendliche attackiert und Minderjährige schikaniert. In den Jahren 2024 und 2025 wurden im Südtiroler Nahverkehr rund 27.000 Strafen ausgestellt, die meisten fürs Schwarzfahren. Die Zahlen gehen aus einer Anfrage der Grünen an das Mobilitätsressort hervor. Insgesamt beliefen sich die ausgestellten Strafen auf eine Summe von 800.000 Euro. Ein Verkehrsunfall im Tunnel von Klausen in der Früh hat drei Leichtverletzte gefordert. Der Rettungseinsatz um kurz vor 8 Uhr führte im Berufsverkehr zu langen Staus. Zur genauen Unfallursache wird ermittelt. Zum Sport: Bei der Eishockey-WM in der Schweiz bleibt die italienische Eishockey-Nationalmannschaft weiter ohne Erfolg. Auch das vierte Gruppenspiel endete mit einer 1:3 Niederlage. Mehr dazu in den Nachrichten zur vollen Stunde. Das Wetter: im Norden noch einige Restwolken, im Süden ist es bereits sonnig. Die Temperaturen sind am Steigen. Wir messen jetzt in Wolkenstein 11 Grad, in Barbian hat es 12 und in Naturn 17 Grad. Die Höchstwerte am Nachmittag steigen auf 20 bis 28 Grad.
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3: Grüß Gott aus der Landesverkehrsmeldezentrale. Es begrüßt Sie Karin Unterhofer. Auf der Brenner Stadtstraße in Klausen gibt es Kolonnenverkehr und Stau nach einem Unfall. Bitte haben Sie Geduld. Auf der Brenner Autobahn in Fahrtrichtung Süden zwischen Brixen und Klausen gibt es Lkw-Stau wegen Überlastung. Allen, die unterwegs sind, gute Fahrt.
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1: Manchmal, das sind es die kleinen Dinge im Alltag, die den Ton für den ganzen Tag angeben. Ein kurzer Moment, ein gutes Lied oder einfach ein schöner Start in den Morgen. Und genau dafür versuchen wir jeden Tag eben für euch zu sorgen. Kommt also gut rein in den Donnerstag. Okay.

0: Katy Perry um 20 vor 10, die perfekte Zeit, um sich ein bisschen zu überlegen schon mal, was mache ich denn am Feierabend mit diesem Vize-Freitag?
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0: Los geht's mit einer Kleidertauschparty in Brixen. Unter dem Motto Swappen statt Shoppen könnt ihr gut erhaltene Kleidung und Accessoires mitbringen und gegen neue Lieblingsstücke eintauschen. Einfach vorbeikommen, durchprobieren und mitnehmen, was gefällt. Alles ganz ohne Geld. Was übrig bleibt, nehmt ihr dann wieder mit nach Hause. Von 19 bis 21 Uhr in der Cusanus Akademie in Brixen. Weiter geht's in Bozen mit dem Kabarett Auwatzen. Es ist eine schräge satirische Reise zwischen Internetgesellschaft und ganz viel Chaos. Laut Beschreibung ein echter Höllentrip 3.0, der zum Lachen und Nachdenken anregt. Um 20 Uhr seht ihr das Ganze in der Carambolage. In Kurtinik wird hingegen aktuell das Theaterstück Doc Doc aufgeführt. Eine Komödie, die im Wartezimmer spielt, mit viel Humor, überraschenden Wendungen und ziemlich menschlichen Abgründen. Um 20 Uhr geht's los im Bardus-Keller in Kurtinik. Und zum Schluss noch einen Südtiroler Filmtipp aus dem Ahrental. Heute wird die Premiere von Menschen und Landschaften im Einklang gezeigt. Der Film zeigt Geschichten aus dem Ahrental, begleitet von Musik und spannenden Einblicken in Natur und Kultur der Region. Um 20 Uhr zu sehen im Kulturhaus Bredau in St. Johann. Viel Spaß und gute Unterhaltung. Schönen Vize-Freitag.
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0: Dreiviertel zehn nach Purple Disco Machine zusammen mit Astiz wollen wir über was Schönes sprechen, nämlich über das Wetter der nächsten Tage. Und zwar mit keinem Geringeren als Dieter Peterlin, Landesmeteorologe und Ansprechpartner ja, Nummer 1, muss man fast schon sagen. Schönen guten Morgen, Dieter.
1: Schönen guten Morgen, grüß Gott.
0: Ja, Dieter, was bringt uns denn dieser heutige Donnerstag?
1: Ja, das heute ist der Auftakt zu einer sommerlichen Woche. Im Großteil des Landes scheint die Sonne bereits vom Beginn. Ein paar Wolken gibt es noch einmal beim Hauptkamm, aber auch die werden im Tagesverlauf weniger.
0: Jetzt sag's uns bitte, wie hoch steigen denn die Temperaturen an? Worauf dürfen wir uns freuen? Auf wie viel Grad?
1: Ja, die Temperaturen, die steigen kräftig heute bereits auf 20 bis 28 Grad, in den nächsten Tagen dann noch wärmer bzw. heißer.
0: Ja, ich hoffe, dass es jetzt nicht ganz zu schnell geht, weil ein bisschen gewöhnen müssen wir uns nach einigen kälteren Tagen in der letzten Woche ja auch. Dieter, wie geht's denn in den kommenden Tagen dann eigentlich weiter?
1: Ja, wie gesagt, in den nächsten Tagen steigen die Temperaturen noch weiter an. Morgen wird erstmals in diesem Jahr die 30-Grad-Marke erreicht und zu Pfingsten geht es dann noch weiter hinauf bis zu 33 Grad. Und ein Ende ist auch nicht in Sicht. Also dieses stabile Hochdruckgebiet, das bleibt uns auch über Pfingsten hinaus erhalten.
0: Heißt also, wir dürfen uns freuen, der Sommer ist in Sicht. Die Schwimmbäder, die sollten am liebsten alle jetzt sofort aufmachen. Weil 33 Grad, da braucht es dann schon eine Abkühlung. Aber ich persönlich, ich freue mich. Danke, Dieter, fürs Wetterupdate.
2: Aye.

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mit Mando de Jauer schließt man für heute ab. Das war's von der Antenne Morgen Crew. Morgen sind wir wieder da, da starten wir voll motiviert rein in den Freitag und somit auch langsam aber sicher rein ins lange Pfingstwochenende und in dieses wunderschöne Wetter oder diese wunderschöne Wetterphase, die wir jetzt erleben dürfen. Ich freue mich schon und würde mich noch mehr freuen, wenn viele von euch wieder einschalten würden. Und wünsche euch bis dahin einen schönen restlichen Donnerstag. Gutes Schaffen und macht's es gut. Tschüss.

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1: Neapel, Erdbeben bei flegreischen Feldern. Meran, gewalttätige Jugendliche der Stadt verwiesen. Das Wetter, viel Sonnenschein.
0: Redakteurin im Studio, Petra Farkas.
1: Einen schönen Tag. Ein Erdbeben hat heute früh das Gebiet rund um den Supervulkan bei Neapel mit Stärke 4,4 erschüttert. Das Epizentrum bei einer Tiefe von 3 Kilometer lag im Gebiet der flegreischen Felder und wurde klar auch in Neapel gespürt. Der Erdstoß sorgte für Aufregung in der Bevölkerung. Meldungen von Verletzten oder größeren Schäden gibt es nicht. Auf das erste Beben folgte ein weiterer Erdstoß mit Stärke 2,1, wie das italienische Institut für Geologie und Vulkanologie mitteilte. Bewohner flüchteten sich auf die Straße. Der israelische Sicherheitsminister Ben-Gvir steht nach einem umstrittenen Vorfall mit festgenommenen Aktivisten international in der Kritik. Bilder zeigen gefesselte Aktivisten am Boden, während er eine Fahne schwenkt und von Willkommen in Israel, hier sind wir die Hausherren, spricht. Unter den Betroffenen waren auch italienische Friedensaktivisten. Die Reaktionen fielen scharf aus. Die EU forderte einen würdevollen Umgang mit den Aktivisten. Italien bestellte den israelischen Botschafter ein und verlangte eine Entschuldigung. Ministerpräsidentin Meloni sprach von einem inakzeptablen Vorgang und einer überschrittenen roten Linie. Staatspräsident Mattarella von Niedertracht. Auch innerhalb Israels gab es Distanzierungen, auch von Ministerpräsident Netanyahu. Ben-Gvir selbst wies die Kritik zurück und verteidigte sein Vorgehen als harte Reaktion auf Unterstützer der Hamas. Sexuell übertragbare Krankheiten sind in Europa wieder auf dem Vormarsch. Nach Angaben der EU-Gesundheitsbehörde ECDC haben die gemeldeten Fälle von Gonorrhoe und Syphilis im Jahr 2024 den höchsten Wert seit mehr als einem Jahrzehnt erreicht. Demnach wurden gut 106.000 Fälle der auch als Tripper bekannten bakteriellen Infektionskrankheit Gonorrhoe verzeichnet. Das entspricht einem Anstieg um gut 300%. Die Zahl der Syphilisfälle habe sich demnach im selben Zeitraum mehr als verdoppelt. Am häufigsten werden Chlamydien übertragen. Unbehandelt können die bei Frauen zu Unfruchtbarkeit führen. 3 Jugendliche, die in den vergangenen Wochen in Meran wiederholt durch Schlägereien und Übergriffe aufgefallen sind, werden in Jugendeinrichtungen außerhalb Südtirols gebracht. Die Gruppe hatte Mitte April einen Touristen angegriffen und schwer verletzt und andere Jugendliche attackiert und Minderjährige schikaniert. Bürgermeisterin Katharina Zeller zufolge hatten zuvor ausgesprochene mündliche Warnungen des Quästors keine Wirkung gezeigt. Daher wird nun diese Maßnahme ergriffen. In den Jahren 2024 und 2025 wurden im Südtiroler Nahverkehr rund 27.000 Strafen ausgestellt, die meisten fürs Schwarzfahren. Die Zahlen gehen aus einer Anfrage der Grünen an das Mobilitätsressort hervor. Laut dem hier zuständigen Landesrat Daniel Alfreider hapert es noch am Eintreiben der Gelder. In den Zahlen inkludiert sind auch nicht entwertende und jene, die das Abo schlichtweg vergessen hatten. Kartenbesitzer bekommen dafür eine Verwaltungsstrafe von 15 Euro. Insgesamt beliefen sich die ausgestellten Strafen auf eine Summe von 800.000 Euro. Und ein Verkehrsunfall im Tunnel von Klausen in der Früh hat 3 leicht Verletzte gefordert. Der Rettungseinsatz um kurz vor 8 Uhr führte im Berufsverkehr zu langen Staus. In den Unfall waren 3 Autos verwickelt. Die Ursache, die dazu führte, wird ermittelt.
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1: Bei der Eishockey-WM in der Schweiz bleibt die italienische Eishockey-Nationalmannschaft weiter ohne Erfolg. Auch das 4. Gruppenspiel ging verloren, diesmal mit 1:3 gegen Tschechien. Damit setzte sich die historische Serie fort, wonach Tschechien bislang

0: Alle WM-Duelle gegen Italien gewonnen hat. Schon morgen geht's für die Azzurri mit dem Spiel gegen Schweden weiter. Das waren die aktuellen Themen zur Stunde.
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0: Heute ziehen immer wieder Schleierwolken durch und zunächst halten sich noch ein paar dickere Wolken. Die lösen sich aber in den nächsten Stunden auf. Mit der Sonne dann klettern die Temperaturen auf Höchstwerte zwischen 20 und 28 Grad. Die Wettervorschau. Morgen am Freitag geht es mit viel Sonnenschein und sommerlichen Temperaturen weiter. Auch am Samstag bleibt es sommerlich mit Sonne und meist harmlosen Quellwolken am Nachmittag. Und am Sonntag ebenfalls verbreitet sonnig.
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2: Aus der Landesverkehrsmeldezentrale begrüßt Sie Barbara Widot. Auf der Brenner Autobahn in Richtung Süden zwischen Brixen und Klausen LKW-Stau wegen starkem Verkehrs. Auf der Finchgauer Stadtstraße in beiden Richtungen zwischen Rablan und Forst Kolonnenverkehr und Stau wegen Überlastung. Gute Fahrt!
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5: Eine Bar in der Zollstraße Nummer 6 in Lana steht ab sofort zum Verkauf. 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
1: Mit Petra Farkas einen schönen Tag. Bei nächtlichen Schwerpunktkontrollen im Burggrafenamt haben die Karabiniere in Meran zwei Männer angezeigt und eine Schreckschusspistole sowie mutmaßliches Einbruchswerkzeug sichergestellt. Wegen einer Umweltdemo auf österreichischer Seite wird der Brenner bekanntermaßen am 30. Mai zeitweise blockiert. Das Regierungskommissariat in Bozen kündigt deshalb eine großräumige Umleitung des Transits über Tarvis und Salzburg an. In den vergangenen zwei Jahren wurden im öffentlichen Nahverkehr mehr als 27.000 Strafen mit einem Gesamtvolumen von rund 800.000 Euro verhängt. Der Großteil entfiel auf Schwarzfahren. Ein Teil der Fälle betraf aber auch Fahrgäste mit Fixpreis-Abos, die ihre Fahrkarte nicht entwertet oder das Abo vergessen hatten. Zum Sport. Bei der Eishockey-WM in der Schweiz bleibt die italienische Nationalmannschaft weiter ohne Erfolg und verlor auch das vierte Gruppenspiel mit 1:3. Mehr dazu in den Nachrichten zur vollen Stunde. Das Wetter. Im Norden noch einige Restwolken, im Süden schon sonnig. Die Höchstwerte steigen am Nachmittag von 20 bis 28 Grad. In Kaltern messen wir jetzt 18 Grad. In Schlanders hat es 19, in St. Martin im Passaia sind es 17 Grad.
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2: Aus der Landesverkehrsmeldezentrale begrüßt Sie Barbara Widot. Auf der Brenner Autobahn in Richtung Süden zwischen Brixen und Klausen LKW-Stau wegen starkem Verkehrs. Auf der Finchgauer Stadtstraße in beiden Richtungen zwischen Rablan und Forst Kolonnenverkehr und Stau wegen Überlastung. Gute Fahrt!
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1: Russland übt beim Manöver Einsatz von Atomwaffen. In Meran haben die Karabiniere einen bewaffneten Mann gestoppt und das Wetter ist heute sehr sonnig.
0: Redakteurin im Studio Petra Farkas.
1: Einen schönen Donnerstag. Russland hat im Rahmen eines groß angelegten Manövers seiner Nuklearstreitkräfte einen Einsatz von Atomwaffen in Belarus geübt. Wie das Verteidigungsministerium mitteilte, sind dabei unter anderem nukleare Sprengköpfe in die Feldlager einer Raketenbrigade geliefert worden. Russland hat nach einer Vereinbarung mit Belarus 2023 taktische Atomwaffen in dem Nachbarland stationiert. Das Regime in Minsk gilt als enger Verbündeter des Kremls und grenzt sowohl an die Ukraine als auch an die NATO-Staaten Polen, Litauen und Lettland. Schon im vergangenen Jahr hatten Russland und Belarus bei einem gemeinsamen Manöver den Einsatz von Atomwaffen geprobt. Ein Erdbeben hat gegen 6 Uhr in der Früh die Menschen in Neapel wachgerüttelt. Rund um den Supervulkan bebte die Erde mit einer Stärke von 4,4. Das Epizentrum lag im Gebiet der Phlegräischen Felder. Meldungen von Verletzten oder größere Schäden gab es nicht. Auf das erste Beben folgte ein weiterer Erdstoß. Dieser hatte die Stärke 2,1, wie das italienische Institut für Geologie und Vulkanologie mitteilte. Etliche Bewohner flüchteten sich auf die Straße. Sexuell übertragbare Krankheiten sind in Europa wieder auf dem Vormarsch. Nach Angaben der EU-Gesundheitsbehörde haben die gemeldeten Fälle von Gonorrhoe und Syphilis 2024 den höchsten Wert seit mehr als einem Jahrzehnt erreicht. Demnach wurden gut 106.000 Fälle der auch als Tripa bekannten bakteriellen Infektionskrankheit Gonorrhoe verzeichnet. Das entspricht einem Anstieg um gut 300%. Die Zahl der Syphilis-Fälle hat sich demnach im selben Zeitraum mehr als verdoppelt. Am häufigsten werden Chlamydien übertragen. Unbehandelt können die bei Frauen zu Unfruchtbarkeit führen. Bei nächtlichen Schwerpunktkontrollen im Burggrafenamt haben die Karabinieri in Meran 2 Männer angezeigt und eine Waffe sowie mögliches Einbruchswerkzeug sichergestellt. In der Piavestraße stoppten die Beamten einen 32-Jährigen, nachdem Zeugen zuvor Schüsse gehört haben wollen. Der Mann trug eine Schreckschusspistole mit sich, die Waffe wurde ihm abgenommen. Zeitgleich wurde ein 26-Jähriger mit einem verstärkten Schraubenzieher und Handschuhen bei einer Kontrolle angetroffen. Die Werkzeuge wurden als mögliches Einbruchswerkzeug eingestuft. Beide Männer wurden angezeigt. Wegen einer Umweltdemo auf österreichischer Seite wird der Brenner am 30. Mai zeitweise blockiert. Das Regierungskommissariat in Bozen hat nun eine großräumige Umleitung des Transits über Tavis und Salzburg angekündigt. Statt der üblichen 380 Kilometer zwischen Verona und Rosenheim müssen Autofahrer rund 100 Kilometer mehr in Kauf nehmen.

0: Je nach Verkehrsaufkommen ist mit deutlich längeren Fahrzeiten zu rechnen. Die Route über Finchka und Reschenpass ist für Lkw gesperrt und für Pkw nicht empfohlen. Reisende sind gebeten, Fahrten über den Brenner nach Möglichkeit zu vermeiden. Ein operatives Verkehrskomitee soll den ganzen Tag über die Einsätze koordinieren und die Auswirkungen auf das Verkehrsnetz begrenzen. Und in den vergangenen 2 Jahren wurden in den Südtiroler Öffis über 27.000 Strafen mit einem Gesamtvolumen von rund 800.000 Euro verhängt. Der Großteil entfiel auf Schwarzfahren, ein Teil der Fälle betraf aber auch Fahrgäste mit Fixpreis-Abos. Sie haben ihre Fahrkarte nicht entwertet oder das Abo schlicht vergessen. Diese Zahlungen in Höhe von 15 Euro sind allerdings keine Strafen, sagt Landesrat Daniel Alfreders. Es sind Verwaltungsgebühren. Die grünen Landtagsabgeordnete Madeleine Rohrer kritisiert das. Sie bezeichnet das System als fehleranfällig.
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0: Bei der Eishockey-WM in der Schweiz bleibt Italien weiter ohne Erfolg. Auch das 4. Gruppenspiel ging verloren, diesmal 1:3 gegen Tschechien. Damit setzte sich die historische Serie fort, wonach Tschechien bislang alle WM-Duelle gegen Italien gewann. Schon morgen geht es für die Azzurri mit dem Spiel gegen Schweden weiter. Das waren die aktuellen Themen zur Stunde.
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0: Heute ziehen immer wieder Schleierwolken durch und zunächst halten sich noch ein paar dickere Wolken. Die lösen sich aber in den nächsten Stunden auf. Mit der Sonne dann klettern die Temperaturen auf Höchstwerte zwischen 20 und 28 Grad. Die Wettervorschau. Morgen am Freitag geht es mit viel Sonnenschein und sommerlichen Temperaturen weiter. Auch am Samstag bleibt es sommerlich mit Sonne und meist harmlosen Quellwolken am Nachmittag. Und am Sonntag ebenfalls verbreitet sonnig.
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2: Karin Unterhofer aus der Landesverkehrsmeldezentrale. Auf der Brenner Autobahn gibt es in Fahrtrichtung Süden zwischen Brixen und Klausen Lkw-Stau wegen Überlastung. Auf der Finchgauer Stadtstraße zwischen Blaus und Algund staut es in beiden Fahrtrichtungen wegen Arbeiten. Und auch auf der Gadertaler Stadtstraße bei Stern staut es wegen einer Baustelle. Gute Fahrt!
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1: Mit Petra Farkas einen schönen Tag. In Meran hat ein Mann in der Nacht in der Piave-Straße mehrere Schüsse aus einer Schreckschusspistole abgegeben. Die Carabinieri beschlagnahmten die Waffe und das Magazin. Der Mann wurde angezeigt. Bei einer Kontrolle in einem anderen Stadtbereich stießen Beamte in einem schlecht beleuchteten Wohngebiet auf einen Mann mit möglichem Einbruchswerkzeug. Wegen einer Umweltdemo auf österreichischer Seite wird der Brenner am 30. Mai zeitweise blockiert. Das Regierungskommissariat in Bozen hat nun eine großräumige Umleitung des Transits über Tavis und Salzburg bekannt gegeben. In den vergangenen 2 Jahren wurden im öffentlichen Nahverkehr über 27.000 Strafen mit einem Gesamtvolumen von rund 800.000 Euro verhängt. Der Großteil entfiel auf Schwarzfahren. Ein wesentlicher Teil der Fälle betraf aber auch Fahrgäste mit Fixpreis-Abos. Zum Sport. Tennisstar Novak Djokovic hat kurz vor Beginn der French Open wieder einen Trainer verpflichtet. Das und mehr in den Nachrichten zur vollen Stunde. Das Wetter: im Großteil des Landes scheint die Sonne von früh bis spät. Ein paar nennenswerte Wolken halten sich vor allem am Alpenhauptkamm. Die Temperaturen steigen am Nachmittag auf Höchstwerte von 20 bis 28 Grad.
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2: Karin Unterhofer aus der Landesverkehrsmeldezentrale. Auf der Brennerautobahn gibt es in Fahrtrichtung Süden zwischen Brixen und Klausen Lkw-Stau wegen Überlastung. Auf der Finchgauer Stadtstraße zwischen Blaus und Algund staut es in beiden Fahrtrichtungen wegen Arbeiten. Und auch auf der Gardertaler Stadtstraße bei Stern staut es wegen einer Baustelle. Gute Fahrt!
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0: Juni. Beim Zeitrahmen und der Umsetzung der Pläne gäbe es noch Details zu klären, hieß es aus Diplomatenkreisen. Die EU plant unter anderem die Einrichtung von Abschiebezentren in Drittländern, um die Zahl der Rückführungen deutlich zu erhöhen. Die Europäische Zentralbank dürfte laut Insidern im Juni den Leitzins von derzeit 2% anheben, nachdem er im April unverändert geblieben war. Grund sind die anhaltend hohe Inflation von rund 3% sowie steigende Energiekosten und geopolitische Spannungen, die zusätzlichen Preisdruck erzeugen. Eine weitere Erhöhung im Juli ist möglich, gilt jedoch wegen der schwachen Konjunktur nicht als sicher. An den Finanzmärkten wird insgesamt mit bis zu 3 Zinsschritten innerhalb der nächsten 12 Monate gerechnet. In Meran hat ein Mann in der Nacht in der Piave-Straße mehrere Schüsse aus einer Schreckschusspistole abgegeben. Die Karabinieri beschlagnahmten die Waffe und das Magazin und zeigten den Mann an. Bei einer Kontrolle in einem anderen Stadtbereich stießen Beamte in einem schlecht beleuchteten Wohngebiet auf einen Mann mit möglichem Einbruchswerkzeug. Er war mit einem 30 cm langen Stahlschraubendreher und schwarzen Handschuhen unterwegs. Auch er wurde angezeigt. Wegen einer Umweltdemo auf österreichischer Seite wird bekanntermaßen der Brenner am 30. Mai zeitweise blockiert. Das Regierungskommissariat in Bozen hat jetzt eine großräumige Umleitung des Transits über Tarvis und Salzburg bekannt gegeben. Statt der üblichen 380 Kilometer zwischen Verona und Rosenheim müssen die Autofahrenden dann rund 100 Kilometer Umweg in Kauf nehmen. Je nach Verkehrsaufkommen ist mit deutlich längeren Fahrzeiten zu rechnen. Die Route über Finchgau und Resch Pass ist für LKW gesperrt, für PKW nicht empfohlen. Fahrten über den Brenner sollten ebenso nach Möglichkeit vermieden werden. Ein operatives Verkehrskomitee soll den ganzen Tag über die Einsätze koordinieren und die Auswirkungen auf das Verkehrsnetz begrenzen. In den vergangenen 2 Jahren wurden im öffentlichen Nahverkehr in Südtirol mehr als 27.000 Strafen mit einem Gesamtvolumen von rund 800.000 Euro verhängt. Der Großteil dabei entfiel auf Schwarzfahrer. Ein wesentlicher Teil der Fälle betraf aber auch Fahrgäste mit Fixpreis-Abos. Auch wenn hier von offizieller Seite nur von einer Verwaltungsstrafe in Höhe von 15 Euro die Rede ist, geht das für die grünen Landtagsabgeordnete Madeleine Rohrer so gar nicht. Sie bezeichnet das als Fehler.
1: Das sind Menschen mit einem gültigen Ticket, die an der Entwertung gescheitert sind. Diese Menschen zu bestrafen, das ist ein Systemfehler und ein schlechtes Zeugnis für die Benutzerfreundlichkeit der Südtiroler Öffis. Und wir dürfen den Menschen, die Bus und Zug benutzen, nicht noch zusätzliche Prügel in den Weg legen.
0: Und der Heimatpflegeverband Südtirol hat sein Projekt gegen invasive Pflanzenarten entlang des Etschtamms zwischen Salurn und Pfadden fortgesetzt. Bei einer gemeinsamen Aktion wurden unter anderem Topinambur, Goldruten und Robinien entfernt, die heimische Pflanzen verdrängen. Gemeinsam mit einer Botanikerin, Hirten und einer Schafherde wird untersucht, wie wirksam Beweidung gegen invasive Arten ist und welche zusätzlichen Maßnahmen nötig sind. Ziel des Projekts ist es, Forschung, Landschaftspflege und Bewusstseinsbildung zu verbinden.
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0: Tennisstar Novak Djokovic hat kurz vor Beginn der French Open wieder einen Trainer verpflichtet. Der Serbe arbeitet künftig erneut mit seinem Landsmann Viktor Troicki zusammen, wie er auf Instagram bekannt gab. Troicki war bereits Teil des Trainerteams, als Djokovic bei den Olympischen Spielen 2024 in Paris Gold gewann. Seit dem Ende der Zusammenarbeit mit Andy Murray im vergangenen Mai hatte Djokovic offiziell keinen Chefcoach mehr. Das waren die aktuellen Themen zur Stunde.
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0: Im Großteil des Landes scheint heute die Sonne von früh bis spät. Ein paar nennenswerte Wolken halten sich vor allem am Hauptkamm. Die Temperaturen steigen am Nachmittag auf Höchstwerte von 20 bis 28 Grad. Morgen Freitag geht es mit viel Sonnenschein und sommerlichen Temperaturen weiter. Auch am Samstag bleibt es sommerlich mit Sonne und meist harmlosen Quellwolken. Auch am Sonntag verbreitet sonnig, die Temperaturen steigen noch etwas weiter an. Am Pfingstmontag setzt sich das sonnige und heiße Wetter fort. Auch der Dienstag verspricht viel Sonnenschein.
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3: Aus der Landesverkehrsmeldezentrale begrüßt Sie Barbara Widot. Auf der Finchgauer Stadtstraße in beiden Richtungen zwischen Blaus und Algund Kolonnenverkehr und Stau wegen Arbeiten. Kommen Sie gut voran.

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1: Mit Petra Farkas einen schönen Tag. 14.000 Schwarzfahrer wurden in den letzten 2 Jahren im Nahverkehr mit Strafen belegt. Insgesamt wurden über 27.000 Strafen mit einem Gesamtvolumen von rund 800.000 Euro ausgestellt. Ein wesentlicher Teil der Fälle betraf auch Fahrgäste mit Fixpreisabos. In Meran hat ein Mann in der Nacht in der Piave-Straße mehrere Schüsse aus einer Schreckschusspistole abgegeben. In einem anderen Stadtbereich stießen Beamte in einem schlecht beleuchteten Wohngebiet auf einen Mann mit möglichem Einbruchswerkzeug. Beide Männer wurden angezeigt. Neophytenbekämpfung durch Beweidung. Der Heimatpflegeverband hat sein Projekt gegen invasive Pflanzenarten entlang des Edstamms zwischen Saluren und Pfaden fortgesetzt und dabei alles entfernt, was heimische Pflanzen verdrängt. Zusammen mit einer Botanikerin, Hirten und einer Schafherde wird untersucht, wie wirksam Beweidung gegen invasive Arten ist und welche zusätzlichen Maßnahmen nötig sind. Diese und weitere Themen ausführlich in den Nachrichten zur vollen Stunde. Noch das Wetter. Im Großteil des Landes ist es von früh bis spät heute sonnig. Ein paar nennenswerte Wolken halten sich lediglich oder vor allem am Alpenhauptkamm. Die Temperaturen steigen am Nachmittag auf Höchstwerte von 20 bis 28 Grad.
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2: Aus der Landesverkehrsmeldezentrale begrüßt Sie Barbara Widot. Auf der Finchgauer Staatsstraße in beiden Richtungen zwischen Plaus und Algund Kolonnenverkehr und Stau wegen Arbeiten. Kommen Sie gut voran.

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1: Tausende Strafen im Südtiroler Nahverkehr, Kritik an Gebühren für Abo-Nutzer. Nächtliche Schüsse in Meran, das Wetter, viel Sonnenschein.
0: Redakteurin im Studio, Petra Farkas.
1: Einen schönen Tag. 14.000 Schwarzfahrer wurden in den letzten 2 Jahren im Südtiroler Nahverkehr mit Strafen belegt. Insgesamt wurden über 27.000 Strafen mit einem Gesamtvolumen von rund 800.000 Euro ausgestellt. Ein wesentlicher Teil der Fälle betraf auch Fahrgäste mit Fixpreis-Abos. Sie vergaßen entweder zu entwerten oder schlichtweg die Karte selbst. In einem solchen Fall wird eine Verwaltungsstrafe in Höhe von 15 Euro ausgestellt. Für die grünen Landtagsabgeordnete Madeleine Rohrer unverständlich.
2: Das sind Menschen mit einem gültigen Ticket, die an der Entwertung gescheitert sind. Diese Menschen zu bestrafen, das ist ein Systemfehler und ein schlechtes Zeugnis für die Benutzerfreundlichkeit

0: Einbruchswerkzeug. Er war mit einem 30 cm langen Stahlschraubendreher und schwarzen Handschuhen unterwegs. Auch er wurde angezeigt. Neophytenbekämpfung durch Beweidung. Der Heimatpflegeverband hat sein Projekt gegen invasive Pflanzenarten entlang des Edstamms zwischen Salon und Pfaden fortgesetzt und dabei alles entfernt, was heimische Pflanzen verdrängt. Gemeinsam mit einer Botanikerin, Hirten und einer Schafherde wird untersucht, wie wirksam Beweidung gegen invasive Arten ist und welche zusätzlichen Maßnahmen es braucht. Ziel des Projekts ist es, Forschung, Landschaftspflege und Bewusstseinsbildung zu verbinden. Die letzten Untersuchungen werden im Sommer gemacht. Erst dann kann man ein Fazit ziehen. Die Projektleiterin Franziska Zemmer.
1: Unser Projekt ist für 2 Jahre finanziert, was nicht sehr lange ist, um eben die Beweidung zur Neophytenbekämpfung eben wirklich in die Landschaftspflege integrieren zu können. Das wichtigste Ziel wird es daher sein, weitere Finanzierungen zu finden, um die Bekämpfung gebietsfremder invasiver Pflanzen durch Schaf in der Landschaftspflege fortführen zu können.
0: Der FC Südtirol steht vor dem letzten und entscheidenden Spiel der Saison. Morgen empfangen die Weißroten am Abend im ausverkauften Drusus-Stadion Bari zum Rückspiel der Serie B Playouts. Nach dem 0:0 im Hinspiel in Apulien geht es nun um den Verbleib in Italiens zweithöchster Spielklasse. Weil der FCS den Vorteil der besseren Tabellenplatzierung aufweist, reicht dem Team bereits ein Remis zum Ligaverbleib. Bari braucht dafür einen Sieg. Die Bozner liegen einen Zähler vor Bari. Die Verhandlungen über die neuen Abschieberegeln in der EU sind ohne Ergebnis abgebrochen worden. Unterhändler der Mitgliedstaaten und des Parlaments einigten sich auf eine Verschiebung der Gespräche auf Anfang Juni. Beim Zeitrahmen und der Umsetzung der Pläne gäbe es noch Details zu klären, hieß es aus Diplomatenkreisen. Die EU plant unter anderem die Einrichtung von Abschiebezentren in Drittländern, um die Zahl der Rückführungen deutlich zu erhöhen. Die Europäische Zentralbank dürfte laut Insidern im Juni den Leitzins von derzeit 2% anheben, nachdem er im April unverändert geblieben war. Grund sind die anhaltend hohe Inflation von rund 3% sowie steigende Energiekosten und geopolitische Spannungen, die zusätzlichen Preisdruck erzeugen. Eine weitere Erhöhung im Juli ist möglich, gilt jedoch wegen der schwachen Konjunktur nicht als sicher. An den Finanzmärkten wird insgesamt mit bis zu 3 Zinsschritten innerhalb der nächsten 12 Monate gerechnet.
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0: Tennisstar Novak Djokovic hat kurz vor Beginn der French Open wieder einen Trainer verpflichtet. Der Serbe arbeitet künftig erneut mit seinem Landsmann Viktor Troicki zusammen, wie er auf Instagram bekannt gab. Troicki war bereits Teil des Trainerteams, als Djokovic bei den Olympischen Spielen 2024 in Paris Gold gewann. Seit dem Ende der Zusammenarbeit mit Andy Murray im vergangenen Mai hatte Djokovic offiziell keinen Chefcoach mehr. Das waren die aktuellen Themen zur Stunde.
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0: Im Großteil des Landes scheint heute die Sonne von früh bis spät. Ein paar nennenswerte Wolken halten sich vor allem am Hauptkamm. Die Temperaturen steigen am Nachmittag auf Höchstwerte von 20 bis 28 Grad. Morgen Freitag geht es mit viel Sonnenschein und sommerlichen Temperaturen weiter. Auch am Samstag bleibt es sommerlich mit Sonne und meist harmlosen Quellwolken. Auch am Sonntag verbreitet sonnig, die Temperaturen steigen noch etwas weiter an. Am Pfingstmontag setzt sich das sonnige und heiße Wetter fort. Auch der Dienstag verspricht viel Sonnenschein.
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3: Aus der Landesverkehrsmeldezentrale begrüßt Sie Karin Unterhofer. Auf der Brenner Autobahn gibt es in Fahrtrichtung Norden zwischen Sterzing und dem Brenner 4 Kilometer Stau wegen Überlastung. Und auf der Schnellstraße Meran-Bozen in Fahrtrichtung Bozen zwischen Eppan und Bozen Süd gibt es Kolonnenverkehr wegen eines defekten Fahrzeugs. Allen, die unterwegs sind, gute Fahrt!
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1: Mit David Gallnetzer einen schönen Tag. An der Fakultät für Ingenieurwesen der Freien Uni Bozen ist heute das neue Labor für künstliche Intelligenz eröffnet worden. Es soll die Forschung und Ausbildung im KI-Bereich fördern. Das Angebot richtet sich an Unternehmen und öffentliche Einrichtungen in Südtirol, ebenso wie an Forschende und Studierende der Universität. Bei der diesjährigen Vollversammlung der Fachgruppe Mode im Wirtschaftsverband HDS in Bozen stand die Digitalisierung des Modehandels im Mittelpunkt. Diskutiert wurde über moderne Warenwirtschaftssysteme, die längst weit mehr leisten als reine Lagerverwaltung. Die UEFA plant umfassende Reformen für ihre Nationalmannschaftsbewerbe ab der EM 2028. Wie der Europäische Fußballverband mitteilte, soll ein neues Konzept in den kommenden Monaten weiter ausgearbeitet und im September vom Exekutivkomitee endgültig beschlossen werden. Mehr dazu in unseren Nachrichten zur vollen Stunde und damit zum heutigen Wetter in Südtirol. Am Nachmittag scheint im Großteil des Landes die Sonne. Einige dichtere Wolken halten sich im Ahrntal und gegen Abend tauchen überall ein paar dünne Schleierwolken auf. Die Temperaturen steigen am Nachmittag auf Höchstwerte von 20 bis 28 Grad.
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2: Aus der Landesverkehrsmeldezentrale begrüßt sie Karin Unterhofer. Auf der Brenner Autobahn gibt es in Fahrtrichtung Norden zwischen Sterzing und dem Brenner 4 Kilometer Stau wegen Überlastung. Und auf der Schnellstraße Meran-Bozen in Fahrtrichtung Bozen zwischen Eppan und Bozen Süd gibt es Kolonnenverkehr wegen eines defekten Fahrzeugs. Allen, die unterwegs sind, gute Fahrt!
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1: Europäische Union ebnet Weg für Abschiebezentren. Neues AI-Lab der UniPZ fördert Einsatz von künstlicher Intelligenz in der Region. Das Wetter heute, viel Sonnenschein.
0: Redakteur im Studio, David Kalmetzer.
1: Schönen Tag. Die Europäische Union ebnet den Weg für Rückkehrzentren in Drittstaaten und weitere Verschärfungen von Asylregeln. Das teilten Vertreter des Europäischen Parlaments nach Verhandlungen mit Vertretern der Mitgliedstaaten mit. Alle noch offenen politischen Fragen wurden ausführlich erörtert und vorläufig vereinbart, mit Ausnahme der Frage nach dem Zeitpunkt des Inkrafttretens der Regelungen. Verhandlungskreisen zufolge wollen Länder für die Umsetzung einiger Regelungen mehr Zeit, um die nationale Rechtslage anzupassen. Der nächste Verhandlungstermin ist am 1. Juni geplant. In die speziellen Rückkehrzentren außerhalb der Europäischen Union sollen abgelehnte Asylbewerber kommen, die nicht in ihre Herkunftsländer zurückgebracht werden können. Verbraucherorganisationen werfen Google, Meta und TikTok vor, nicht entschieden genug gegen betrügerische Finanzwerbung vorzugehen. Gut 2 Dutzend Organisationen aus Europa reichten deshalb Beschwerde bei der EU-Kommission und nationalen Behörden ein. Kritisiert werden unter anderem Anzeigen für angeblich risikofreie Geldanlagen, unrealistisch hohe Renditen oder dubiose Finanzcoachings. Verbraucherinnen und Verbraucher könnten dadurch Opfer von Betrugsmaschen werden. Zwischen Dezember 2025 und März 2026 wurden fast 900 verdächtige Werbeanzeigen gemeldet. Gelöscht wurde davon aber nur gut jede 4. Anzeige. An der Fakultät für Ingenieurwesen der Freien Uni Bozen ist heute das neue Labor für künstliche Intelligenz eröffnet worden. Es soll die Forschung und Ausbildung im KI-Bereich fördern. Das Angebot richtet sich an Unternehmen und öffentliche Einrichtungen in Südtirol ebenso wie an Forschende und Studierende der Universität. Das AI-Lab versteht sich als offener und interdisziplinärer Raum, der Möglichkeiten zur gemeinsamen Entwicklung von Projekten bietet. Ziel ist es, Experimentierfreude und Technologietransfer in zentralen Bereichen zu fördern und damit zum Aufbau eines zunehmenden dynamischen, wettbewerbsfähigen Innovationsökosystems in Südtirol beizutragen, erklärt der Leiter, Professor Diego Calvanese. Mit der Eröffnung des Labors setzt die Südtiroler Universität einen bedeutenden Impuls zur Stärkung ihrer Rolle als zentrale Anlaufstelle für technologische Innovation. Und bei der diesjährigen Vollversammlung der Fachgruppe Mode im Wirtschaftsverband HDS in Bozen stand die Digitalisierung des Modehandels im Mittelpunkt. Diskutiert wurde über moderne Warenwirtschaftssysteme, die längst weit mehr leisten als reine Lagerverwaltung. Der Modehandel lebe von Aktualität, Verfügbarkeit und Beratung, betonte Markus Rabanzer, Präsident der Fachgruppe Mode im HDS. Wer jederzeit den Überblick über verfügbare Größen, Farben und Modelle im Geschäft, Lager oder Onlinehandel behalte, könne schneller auf Nachfrage reagieren und Kundinnen und Kunden gezielter beraten. Gleichzeitig spare man sich durch den Einsatz moderner Warenwirtschaftssysteme Zeit bei Inventur, Verwaltung und betriebswirtschaftlichen Auswertungen.
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1: Die UEFA plant umfassende Reformen für ihre Nationalmannschaftsbewerbe ab der EM 2028. Wie der Europäische Fußballverband mitteilte, soll ein neues Konzept in den kommenden Monaten weiter ausgearbeitet und im September vom Exekutivkomitee endgültig beschlossen werden. Die größten Änderungen betreffen die Nations League. Ab der Saison 2028-29 soll der Bewerb statt bisher 4 nur noch 3 Ligen umfassen, jeweils mit 18 Teams. Vorgesehen sind 3 Gruppen zu je 6 Mannschaften. Jede Nation bestreitet dabei 6 Spiele gegen 5 unterschiedliche Gegner. Das Viertelfinale, das Final Four sowie die Auf- und Abstiegs-Playoffs bleiben hingegen unverändert. Auch die EM-Qualifikation wird neu strukturiert und weiterhin eng mit der Nations League verknüpft. Das waren die aktuellen Themen zur Stunde.
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1: Am Nachmittag scheint im Großteil des Landes die Sonne. Einige dichtere Wolken halten sich im Ahrntal und gegen Abend tauchen überall ein paar dünne Schleierwolken auf. Die Temperaturen steigen am Nachmittag auf Höchstwerte von 20 bis 28 Grad. Die Wettervorschau. Von früh bis spät scheint am morgigen Freitag die Sonne. Der Himmel ist oft wolkenlos. Nach Frühwerten von 5 bis 13 Grad steigen die Temperaturen auf Höchstwerte von 22 bis 30 Grad. Am Samstag geht es sommerlich weiter mit Sonne und meist nur harmlosen Quellwolken am Nachmittag. Auch am Sonntag scheint verbreitet die Sonne. Die Temperaturen steigen noch etwas weiter an. Am Montag setzt sich das sonnige und heiße Wetter fort.
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2: Guten Nachmittag, Windspar.

0: Para Vidotta aus der Landesverkehrsmeldezentrale. Auf der Brenner Autobahn in Richtung Norden zwischen Sterzing und dem Brenner 4 Kilometer Stau wegen starken Verkehrs. Gute Fahrt!
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1: Mit David Gallmetzer einen schönen Tag. An der Fakultät für Ingenieurwesen der Freien Uni Bozen ist heute das neue Labor für künstliche Intelligenz eröffnet worden. Es soll die Forschung und Ausbildung im KI-Bereich fördern. Das Angebot richtet sich an Unternehmen und öffentliche Einrichtungen in Südtirol, ebenso wie an Forschende und Studierende der Universität. Bei der diesjährigen Vollversammlung der Fachgruppe Mode im Wirtschaftsverband HDS in Bozen stand die Digitalisierung des Modehandels im Mittelpunkt. Diskutiert wurde über moderne Warenwirtschaftssysteme, die längst weit mehr leisten als reine Lagerverwaltung. Die UEFA plant umfassende Reformen für ihre Nationalmannschaftsbewerbe ab der EM 2028. Wie der Europäische Fußballverband mitteilte, soll ein neues Konzept in den kommenden Monaten weiter ausgearbeitet und im September vom Exekutivkomitee endgültig beschlossen werden. Mehr dazu in unseren Nachrichten zur vollen Stunde und damit zum heutigen Wetter in Südtirol. Am Nachmittag scheint im Großteil des Landes die Sonne, einige dichtere Wolken halten sich im Ahrntal und gegen Abend tauchen überall ein paar dünne Schleierwolken auf. Die Temperaturen steigen am Nachmittag auf Höchstwerte von 20 bis 28 Grad.
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2: Guten Nachmittag, wünscht Barbara Widott aus der Landesverkehrsmeldezentrale. Auf der Brenner Autobahn Richtung Norden zwischen Sterzing und dem Brenner 4 Kilometer Stau wegen starken Verkehrs. Gute Fahrt!
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0: Anfrage an die EU-Außenbeauftragte Kaja Kallas gerichtet, teilte Außenminister Antonio Tajani heute auf der Online-Plattform X mit. Zur Begründung verwies er auf das inakzeptable Vorgehen des rechtsextremen Ministers gegen Aktivisten und Aktivistinnen einer Gaza-Hilfsflotte. Die Europäische Union ebnet den Weg für Rückkehrzentren in Drittstaaten und weitere Verschärfungen von Asylregeln. Das teilten Vertreter des Europäischen Parlaments nach Verhandlungen mit Vertretern der Mitgliedstaaten mit. Alle noch offenen politischen Fragen wurden ausführlich erörtert und vorläufig vereinbart, mit Ausnahme der Frage nach dem Zeitpunkt des Inkrafttretens der Regelungen. Verhandlungskreisen zufolge wollen Länder für die Umsetzung einiger Regelungen mehr Zeit, um die nationale Rechtslage anzupassen. Der nächste Verhandlungstermin ist am 1. Juni geplant. Die Blockade der Straße von Hormuz durch den Iran im Zuge des Iran-Kriegs bremst nicht nur durch die weitgehenden Durchfahrtssperren die internationale Schifffahrt in der Region. Weil die Temperaturen steigen und die Schiffe teilweise schon wochenlang ausharren müssen, kämpfen sie jetzt mit unerwünschten Nebenerscheinungen. Seepocken und Algen setzen sich an den Schiffen fest. Aufgrund des intensiven Bewuchses könnten betroffene Schiffe nur mit verminderter Geschwindigkeit aus der Straße von Hormuz gelotst werden. Rund 800 Handelsschiffe mit rund 20.000 Seeleute an Bord sitzen laut Financial Times seit Ende Februar fest. An der Fakultät für Ingenieurwesen der Freien Uni Bozen ist heute das neue Labor für künstliche Intelligenz offiziell eröffnet worden. Es soll die Forschung und Ausbildung im KI-Bereich fördern. Das Angebot richtet sich an Unternehmen und öffentliche Einrichtungen in Südtirol ebenso wie an Forschende und Studierende der Universität. Das AI-Lab versteht sich als offener und interdisziplinärer Raum, der Möglichkeiten zur gemeinsamen Entwicklung von Projekten bietet. Ziel ist es, Experimentierfreude und Technologietransfer in zentralen Bereichen zu fördern und damit zum Aufbau eines zunehmenden dynamischen, wettbewerbsfähigen Innovationsökosystems in Südtirol beizutragen, erklärt der Leiter, Professor Diego Calvanese. Mit der Eröffnung des Labors setzt die Südtiroler Universität einen bedeutenden Impuls zur Stärkung ihrer Rolle als zentrale Anlaufstelle für technologische Innovation. Und bei der diesjährigen Vollversammlung der Fachgruppe Mode im Wirtschaftsverband HDS in Bozen stand die Digitalisierung des Modehandels im Mittelpunkt. Diskutiert wurde über moderne Warenwirtschaftssysteme, die längst weit mehr leisten als reine Lagerverwaltung. Der Modehandel lebe von Aktualität, Verfügbarkeit und Beratung, betonte Markus Rabanzer, Präsident der Fachgruppe Mode im HDS. Wer jederzeit den Überblick über verfügbare Größen, Farben und Modelle im Geschäft, Lager oder Onlinehandel behalte, könne schneller auf Nachfrage reagieren und Kundinnen und Kunden gezielter beraten. Gleichzeitig spare man sich durch den Einsatz moderner Warenwirtschaftssysteme Zeit bei Inventur, Verwaltung und betriebswirtschaftlichen Auswertungen.
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0: Die UEFA plant umfassende Reformen für ihre Nationalmannschaftsbewerbe ab der EM 2028. Wie der Europäische Fußballverband mitteilte, soll ein neues Konzept in den kommenden Monaten weiter ausgearbeitet und im September vom Exekutivkomitee endgültig beschlossen werden. Die größten Änderungen betreffen die Nations League. Ab der Saison 2028-29 soll der Bewerb statt bisher vier nur noch drei Ligen umfassen, jeweils mit 18 Teams. Vorgesehen sind drei Gruppen zu je sechs Mannschaften. Jede Nation bestreitet dabei sechs Spiele gegen fünf unterschiedliche Gegner. Das Viertelfinale, das Final Four sowie die Auf- und Abstiegs-Playoffs bleiben hingegen unverändert. Auch die EM-Qualifikation wird neu strukturiert und weiterhin eng mit der Nations League verknüpft. Das waren die aktuellen Themen zur Stunde.
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0: Am Nachmittag scheint im Großteil des Landes die Sonne. Einige dichtere Wolken halten sich im Arntal und gegen Abend tauchen überall ein paar dünne Schleierwolken auf. Die Temperaturen steigen am Nachmittag auf Höchstwerte von 20 bis 28 Grad. Die Wettervorschau. Von früh bis spät scheint am morgigen Freitag die Sonne. Der Himmel ist oft wolkenlos. Nach Frühwerten von 5 bis 13 Grad steigen die Temperaturen auf Höchstwerte von 22 bis 30 Grad. Am Samstag geht es sommerlich weiter mit Sonne und meist nur harmlosen Quellwolken am Nachmittag. Auch am Sonntag scheint verbreitet die Sonne. Die Temperaturen steigen noch etwas weiter an. Am Montag setzt sich das sonnige und heiße Wetter fort.
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2: Karin Unterhofer aus der Landesverkehrsmeldezentrale. Auf der Brenner Autobahn gibt es in Fahrtrichtung Norden zwischen Sterzing und dem Brenner 4 Kilometer Stau wegen Überlastung. Und auf der Finchgauer Stadtstraße zwischen Latsch und Kastelbell gibt es eine Einbahnregelung wegen Arbeiten zur Realisierung der Umfahrung Kastelbell und Galsaun. In Fahrtrichtung Meran gibt es eine Umleitung

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0: Nach angemeldeten Demonstrationen am Griesenbrenner werden am Samstag, 30. Mai, die A13 Brennerautobahn und die B182 Brennerbundesstraße zwischen 11 und 19 Uhr in beiden Fahrtrichtungen gesperrt. In diesem Zeitraum ist eine Fahrt über den Brenner mit dem Auto nicht möglich. Die Behörden raten deshalb dringend, an diesem Tag auf nicht notwendige Fahrten zu verzichten. Mehr dazu in unseren Nachrichten zur folgenden Stunde. Und damit zum heutigen Wetter in Südtirol. Am Nachmittag scheint im Großteil des Landes die Sonne. Einige dichtere Wolken halten sich im Ahrntal und gegen Abend tauchen überall ein paar dünne Schleierwolken auf. Die Temperaturen zurzeit in Benz 17 Grad, Franzensweste 23, Carlton 25 Grad.
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2: Karin Unterhofer aus der Landesverkehrsmeldezentrale. Auf der Brennerautobahn gibt es in Fahrtrichtung Norden zwischen Sterzing und dem Brenner 4 Kilometer Stau wegen Überlastung. Und auf der Finchgauer Stadtstraße zwischen Latsch und Kastelbell gibt es eine Einbahnregelung wegen Arbeiten zur Realisierung der Umfahrung Kastelbell und Galsaun. In Fahrtrichtung Meran gibt es eine Umleitung für den Leichtverkehr bis 3,5 Tonnen in der Zeit von 8 bis 18 Uhr. Gute Fahrt!

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1: Team K für Einführung eines 20-Euro Sommerabos für Öffis nach Trentinos Vorbild. Weichenstellung für engere Zusammenarbeit. Dachverband für Soziales und Gesundheit trifft Landesrätin Amhof. Das Wetter heute: viel Sonnenschein.
0: Redakteur im Studio: David Kalmetzer.
1: Schönen Nachmittag. Das Team K plädiert für die Einführung eines Sommerabonnements zum symbolischen Preis von 20 Euro für die Nutzung des gesamten öffentlichen Nahverkehrs für alle im Land ansässigen Personen. Ein Vorschlag, der im benachbarten Trentino bereits umgesetzt wurde. Der Landtagsabgeordnete Paul Kölnsberger hat im Landtag einen entsprechenden Beschlussantrag eingebracht. Er spricht von einer konkreten Möglichkeit, die Familien finanziell zu entlasten und gleichzeitig die öffentliche Mobilität zu fördern. Angesichts der gestiegenen Kosten für Strom und Benzin sei so ein Zeichen mehr als nötig, betont Kölnsberger. Die neue Präsidentin des Dachverbands für Soziales und Gesundheit, Roberta Rigamonti, hat bei einem Austausch mit Arbeitslandesrätin Magdalena Amhof die Bedeutung der Co-Programmierung als strukturierte Zusammenarbeit zwischen der öffentlichen Verwaltung und Organisationen des dritten Sektors unterstrichen. Co-Projektierung sei laut Rigamonti wertvoll, findet allerdings erst statt, sobald ein Projekt feststeht. Co-Programmierung ist die Planungsphase im Vorfeld und für den Verband wesentlich, um Dienste für die Gemeinschaft gemeinsam zu planen und zu gestalten. Ein zentrales Anliegen betrifft die Arbeitsintegration von Menschen mit Beeinträchtigung. Es wurde die Notwendigkeit eines strukturierten Prozesses beim Übergang von der Schule in die Arbeitswelt mit Einbindung aller Akteure unterstrichen. Der Übergang in ein reguläres Beschäftigungsverhältnis müsse weiterhin das Ziel sein. Italien hat die EU-Außenminister und Außenministerinnen aufgefordert, bei ihrem nächsten Treffen über Sanktionen gegen den israelischen Polizeiminister Itamar Ben-Gvir zu beraten. Er habe eine entsprechende formelle Anfrage an die EU-Außenbeauftragte Kaya Kallas gerichtet, teilte Außenminister Antonio Tajani heute auf der Online-Plattform X mit. Zur Begründung verwies er auf das inakzeptable Vorgehen des rechtsextremen Ministers gegen Aktivisten und Aktivistinnen einer Gaza-Hilfsflotte. China hat die Anklage der USA gegen den früheren kubanischen Präsidenten Raúl Castro scharf kritisiert und fordert ein Ende der Drohungen.

0: Castro ist der Bruder des verstorbenen kubanischen Revolutionsführers und langjährigen Präsidenten Fidel Castro. Und wegen einer angemeldeten Demonstration in Gries am Brenner werden am Samstag, 30. Mai, die A13 Brennerautobahn und die B182 Brennerbundesstraße zwischen 11 und 19 Uhr in beiden Fahrtrichtungen gesperrt. In diesem Zeitraum ist eine Fahrt über den Brenner mit dem Auto nicht möglich. Die Behörden raten deshalb dringend an diesem Tag auf nicht notwendige Fahrten zu verzichten. Die Sperre auf der österreichischen A13 gilt zwischen der Mautstelle Schönberg und dem Brennerpass. Umleitungen sind nur großräumig möglich. Im Bahnverkehr sind derzeit hingegen keine Einschränkungen vorgesehen.
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0: Am Nachmittag scheint im Großteil des Landes die Sonne. Einige dichtere Wolken halten sich im Arntal und gegen Abend tauchen überall ein paar dünne Schleierwolken auf. Die Temperaturen steigen am Nachmittag auf Höchstwerte von 20 bis 28 Grad. Die Wettervorschau. Von früh bis spät scheint am morgigen Freitag die Sonne. Der Himmel ist oft wolkenlos. Nach Frühwerten von 5 bis 13 Grad steigen die Temperaturen auf Höchstwerte von 22 bis 30 Grad. Am Samstag geht es sommerlich weiter mit Sonne und meist nur harmlosen Quellwolken am Nachmittag. Auch am Sonntag scheint verbreitet die Sonne. Die Temperaturen steigen noch etwas weiter an. Am Montag setzt sich das sonnige und heiße Wetter fort.
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2: Guten Nachmittag, wünscht Barbara Widott aus der Landesverkehrsmeldezentrale. Auf der Brenner-Autobahn in Richtung Norden zwischen Starzing und dem Brenner 4 Kilometer Stau wegen starken Verkehrs. Auf der Finchgauer Stadtstraße zwischen Latsch und Kastelbell in beide Richtungen Kolonnenverkehr und Stau wegen Arbeiten. Gute Fahrt!
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1: Mit David Kahlmetzer einen schönen Nachmittag. Die ständige Beobachtungsstelle über die Wasserressourcen in den Ostalpen hat die erste Warnstufe für einen möglichen Wassermangel im Einzugsgebiet der Retsch ausgerufen. Diese Maßnahme wird im Hinblick auf den anstehenden Sommer für notwendig erachtet, insbesondere aufgrund der geringen Schneereserven in den höheren Lagen. Die Menschen werden zu einem verantwortungsbewussten Umgang mit der Ressource Wasser aufgerufen. Das Team K plädiert für die Einführung eines Sommerabonnements zum symbolischen Preis von 20 Euro für die Nutzung des gesamten öffentlichen Nahverkehrs für alle im Land ansässigen Personen. Ein Vorschlag, der im benachbarten Trentino bereits umgesetzt wurde. Der Landtagsabgeordnete Paul Kölnsberger hat im Landtag einen entsprechenden Beschlussantrag eingebracht. Mehr dazu in unseren Nachrichten zur folgenden Stunde. Und damit zur Wettervorschau. Von früh bis spät scheint am morgigen Freitag die Sonne, der Himmel ist oft wolkenlos. Nach Frühwerten von 5 bis 13 Grad steigen die Temperaturen auf Höchstwerte von 22 bis 30 Grad. Die Temperaturen zurzeit in Corvara 17 Grad, Oberfintel 23, Gargazon 29 Grad.
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2: Guten Nachmittag wünscht Barbara Widott aus der Landesverkehrsmeldezentrale. Auf der Brenner Autobahn in Richtung Norden zwischen Starzing und dem Brenner 4 Kilometer Stau wegen starken Verkehrs. Auf der Finchgauer Stadtstraße zwischen Latsch und Kastelbell in beide Richtungen Kolonnenverkehr und Stau wegen Arbeiten. Gute Fahrt!
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2: Möglicher Wassermangel im Einzugsgebiet der Rötsch. Bewusster Umgang mit Ressource gefragt. Die IMK für Einführung eines 20-Euro Sommerabo für Öffis nach Trentinos-Wobild. Das Wetter morgen strahlend sonnig.
1: Redakteur im Studio David Kalmetzer.
2: Schönen Nachmittag. Die ständige Beobachtungsstelle über die Wasserressourcen in den Ostalpen hat die erste Warnstufe für einen möglichen Wassermangel im Einzugsgebiet der Rötsch ausgerufen. Diese Maßnahme wird im Hinblick auf den anstehenden Sommer für notwendig erachtet, insbesondere aufgrund der geringen Schneereserven in den höheren Lagen. Die Menschen sind zu einem verantwortungsbewussten Umgang mit der Ressource Wasser aufgerufen. Eine der Aufgaben der ständigen Beobachtungsstelle über die Wasserressourcen ist, drohende Dürreperioden frühzeitig zu erkennen, den Wassernotstand zu erklären und Maßnahmen zur Verteilungsgerechtigkeit einzuleiten. Oberste Priorität kommt der Trinkwassernutzung zu. So ist zu garantieren, dass der Abfluss in der Rötsch bei Boara Pisani die 80 Kubikmeter pro Sekunde nicht unterschreitet. Das Team K plädiert für die Einführung eines Sommerabonnements zum symbolischen Preis von 20 Euro für die Nutzung des gesamten öffentlichen Nahverkehrs für alle im Land ansässigen Personen. Ein Vorschlag, der im benachbarten Trentino bereits umgesetzt wurde. Der Landtagsabgeordnete Paul Kölnsberger hat im Landtag einen entsprechenden Beschlussantrag eingebracht. Er spricht von einer konkreten Möglichkeit, die Familien finanziell zu entlasten und gleichzeitig die öffentliche Mobilität zu fördern. Angesichts der gestiegenen Kosten für Strom und Benzin sei so ein Zeichen mehr als nötig, betont Kölnsberger. Wie soll die Gesundheitsversorgung in Südtirol in Zukunft aussehen? Mit dieser Frage beschäftigte sich jüngst die erste Bezirksgesundheitskonferenz im Rahmen des Beteiligungsprozesses zur Erstellung des neuen Landesgesundheitsplans 2027 bis 2030 in Bruneck. Ziel ist es, die Gesundheitsversorgung langfristig weiterzuentwickeln, besser zu vernetzen und stärker an den Bedürfnissen der Menschen auszurichten. Zur Erstellung des entsprechenden Plans läuft ein breit angelegter Beteiligungsprozess, in den zunächst die Gesundheitsbezirke und Vertretungen der Gemeinden und Bezirksgemeinschaften eingebunden werden. An mehreren Thementischen wurden bei dieser ersten Konferenz in Bruneck konkrete Ideen und Vorschläge für verschiedene Bereiche ausgearbeitet. Die neue Präsidentin des Dachverbands für Soziales und Gesundheit, Roberta Rigamonti, hat bei einem Austausch mit Arbeitslandesrätin Magdalena Amhof die Bedeutung der Co-Programmierung als strukturierte Zusammenarbeit zwischen der öffentlichen Verwaltung und Organisationen des dritten Sektors unterstrichen. Co-Projektierung sei laut Rigamonti wertvoll, findet allerdings erst statt, sobald ein Projekt feststeht. Co-Programmierung ist die Planungsphase im Vorfeld und für den Verband wesentlich, um Dienste für die Gemeinschaft gemeinsam zu planen und zu gestalten. Ein zentrales Anliegen betrifft die Arbeitsintegration von Menschen mit Beeinträchtigung. Es wurde die Notwendigkeit eines strukturierten Prozesses beim Übergang von der Schule in die Arbeitswelt mit Einbindung aller Akteure betont. Der Übergang in ein reguläres Beschäftigungsverhältnis müsse weiterhin das Ziel sein. Und wegen einer angemeldeten Demonstration in Gries am Brenner werden am Samstag, 30. Mai, die A13 Brennerautobahn und die B182 Brennerbundesstraße zwischen 11 und 19 Uhr in beiden Fahrtrichtungen gesperrt. In diesem Zeitraum ist eine Fahrt über den Brenner mit dem Auto nicht möglich. Die Behörden raten deshalb dringend, an diesem Tag auf nicht notwendige Fahrten zu verzichten. Die Sperre auf der österreichischen A13 gilt zwischen der Mautstelle Schönberg und dem Brennerpass. Umleitungen sind nur großräumig möglich. Im Bahnverkehr sind derzeit hingegen keine Einschränkungen vorgesehen. Die Wettervorschau. Von früh bis spät scheint am morgigen Freitag die Sonne, der Himmel ist oft wolkenlos. Nach Frühwerten von 5 bis 13 Grad steigen die Temperaturen auf Höchstwerte von 22 bis 30 Grad. Am Samstag geht es sommerlich weiter mit Sonne und meist nur harmlosen Quellwolken am Nachmittag. Auch am Sonntag scheint verbreitet die Sonne, die Temperaturen steigen noch etwas weiter an. Am Montag setzt sich das sonnige und heiße Wetter fort.
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3: Karin Unterhofer aus der Landesverkehrsmeldezentrale. Zurzeit liegen uns keine Störungsmeldungen vor. Allen, die unterwegs sind, gute Fahrt.
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1: Mit David Karl-Metzer einen schönen Nachmittag. Eine Studie der Universität Innsbruck beleuchtet sexualisierte Gewalt in Südtirol erstmals unter besonderer Berücksichtigung der drei Sprachgruppen. Die Forschungsarbeit des Center Interdisziplinäre Geschlechterforschung wurde nun gemeinsam mit einem begleitenden Buch vorgestellt, in dem Betroffene selbst zu Wort kommen. Die ständige Beobachtungsstelle über die Wasserressourcen in den Ostalpen hat die erste Warnstufe für einen möglichen Wassermangel im Einzugsgebiet der Rötsch ausgerufen. Diese Maßnahme wird im Hinblick auf den anstehenden Sommer für notwendig erachtet, insbesondere aufgrund der geringen Schneereserven in den höheren Lagen. Die Menschen werden zu einem verantwortungsbewussten Umgang mit der Ressource Wasser aufgerufen. Landeshauptmann Arno Kompatscher hat Oberst Cristiano Carenza zu einem Abschiedsbesuch empfangen. Carenza beendet seine Aufgabe als Landeskommandant der Carabinieri in Südtirol. Die Amtsübergabe erfolgt am Montag, 25. Mai. Mehr dazu in unseren Nachrichten zur folgenden Stunde und damit zur Wettervorschau. Von früh bis spät scheint am morgigen Freitag die Sonne, der Himmel ist oft wolkenlos. Nach Frühwerten von 5 bis 13 Grad steigen die Temperaturen auf Höchstwerte von 22 bis 30 Grad. Die Temperaturen zur Zeit in Pranzoll 29 Grad, Bruneck 22, Marienberg 19 Grad.
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2: Eine aktuelle Meldung aus der Landesverkehrsmeldezentrale. In Lana in der Bozner Straße, Höhe Kreisverkehr Bomus, hat sich ein Unfall ereignet. Es kommt zu Behinderungen und Staus. Bitte vorsichtig fahren. Gute Fahrt!

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1: Studie zu sexualisierter Gewalt fordert mehr gesellschaftliche Verantwortung. Möglicher Wassermangel im Einzugsgebiet der Retsch. Bewusster Umgang mit Ressource gefragt. Das Wetter morgen strahlend sonnig.
0: Redakteur im Studio David Gallmetzer.
1: Schönen guten Abend. Eine Studie der Universität Innsbruck beleuchtet sexualisierte Gewalt in Südtirol erstmals unter besonderer Berücksichtigung der drei Sprachgruppen. Die Forschungsarbeit des Center Interdisziplinäre Geschlechterforschung wurde nun gemeinsam mit einem begleitenden Buch vorgestellt, in dem Betroffene selbst zu Wort kommen. Ziel ist es, die Gesellschaft stärker für das Thema zu sensibilisieren und Verantwortung einzufordern, betont Forscherin Laura Volker. Die Studie kommt zum Schluss, dass die Aufarbeitung sexualisierter Gewalt gesellschaftliche Verantwortung auf mehreren Ebenen erfordert, von öffentlicher Anerkennung über institutionelle Verantwortung bis hin zum sozialen Umfeld. Gleichzeitig kritisieren die Forscherinnen ein mangelndes Bewusstsein für Gewaltformen und Körpergrenzen. Die weitgehende Folgenlosigkeit für Täterinnen und Täter stehe häufig in starkem Gegensatz zu den langfristigen Folgen für Betroffene. Die ständige Beobachtungsstelle über die Wasserressourcen in den Ostalpen hat die erste Warnstufe für einen möglichen Wassermangel im Einzugsgebiet der Retsch ausgerufen. Diese Maßnahme wird im Hinblick auf den anstehenden Sommer für notwendig erachtet, insbesondere aufgrund der geringen Schneereserven in den höheren Lagen. Die Menschen werden zu einem verantwortungsbewussten Umgang mit der Ressource Wasser aufgerufen. Eine der Aufgaben der ständigen Beobachtungsstelle ist es, drohende Dürreperioden frühzeitig zu erkennen, den Wassernotstand zu erklären und Maßnahmen zur Verteilungsgerechtigkeit einzuleiten. Oberste Priorität kommt der Trinkwassernutzung zu. So ist zu garantieren, dass der Abfluss in der Retsch bei Boara Pisani die 80 Kubikmeter pro Sekunde nicht unterschreitet. Landeshauptmann Arno Kompatscher hat Oberst Cristiano Carenza zu einem Abschiedsbesuch empfangen. Carenza beendet seine Aufgabe als Landeskommandant der Carabinieri in Südtirol. Die Amtsübergabe erfolgt am Montag, 25. Mai. Danach wird Carenza wieder ausschließlich seine Funktion als Vizekommandant der Carabinieri Legion Trentino Südtirol ausüben, nachdem er seit Dezember beide Aufgaben gleichzeitig wahrgenommen hatte. Landeshauptmann Kompatscher sprach bei dem Treffen von einer ausgezeichneten Zusammenarbeit, die zugleich von großem gegenseitigem Vertrauen geprägt war. Gemeinsames Ziel war stets im Interesse der Bürgerinnen und Bürger zu handeln. Wie soll die Gesundheitsversorgung in Südtirol in Zukunft aussehen? Mit dieser Frage beschäftigte sich jüngst die erste Bezirksgesundheitskonferenz im Rahmen des Beteiligungsprozesses zur Erstellung des neuen Landesgesundheitsplans 2027 bis 2030 in Bruneck. Ziel ist es, die Gesundheitsversorgung langfristig weiterzuentwickeln, besser zu vernetzen und stärker an den Bedürfnissen der Menschen auszurichten. Zur Erstellung des entsprechenden Plans läuft ein breit angelegter Beteiligungsprozess, in den zunächst die Gesundheitsbezirke und Vertretungen der Gemeinden und Bezirksgemeinschaften eingebunden werden. An mehreren Thementischen wurden bei dieser ersten Konferenz in Bruneck konkrete Ideen und Vorschläge für verschiedene Bereiche ausgearbeitet. Und im Berufungsprozess zum Absturz des Air France-Flugs AF447 mit 228 Todesopfern hat ein Pariser Gericht die Fluggesellschaft Air France und den Flugzeughersteller Airbus schuldig gesprochen. Das Berufungsgericht verurteilte beide Unternehmen wegen fahrlässiger Tötung und verhängte Geldstrafen von jeweils 225.000 Euro. Die Richter erklärten, Air France und Airbus seien alleine und komplett verantwortlich für das Unglück. Der Flug AF447 war am 1. Juni 2009 auf dem Weg von Rio de Janeiro nach Paris in eine Unwetterfront geraten und anschließend vom Radar verschwunden. Die Maschine vom Typ Airbus A330 stürzte in den Atlantik. Die letzten Opfer sowie der Flugdatenschreiber konnten erst 2 Jahre später aus rund 4000 Metern Tiefe geborgen werden. Die Wettervorschau. Von früh bis spät scheint am morgigen Freitag die Sonne, der Himmel ist oft wolkenlos. Nach Frühwerten von 5 bis 13 Grad steigen die Temperaturen auf Höchstwerte von 22 bis 30 Grad. Am Samstag geht es sommerlich weiter mit Sonne und meist nur harmlosen Quellwolken am Nachmittag. Auch am Sonntag scheint verbreitet die Sonne, die Temperaturen steigen noch etwas weiter an. Am Montag setzt sich das sonnige und heiße Wetter fort.
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2: Guten Abend, wünscht Barbara Widotta aus der Landesverkehrsmeldezentrale. Auf der Landesstraße Sinich-Tscherm sind Sinich auf der Höhe der Tankstelle Kostner Behinderungen und Stau nach einem Unfall. Sowie in Niederlana in der Butzener Straße Höhe Kreisverkehr Pomus. Auf Südtiroler Straßen herrscht wie immer um diese Zeit lebhafter Abendverkehr. Gute Fahrt!
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1: Mit David Karl Metzer einen schönen guten Abend. Eine Studie der Universität Innsbruck beleuchtet sexualisierte Gewalt in Südtirol erstmals unter besonderer Berücksichtigung der drei Sprachgruppen. Die Forschungsarbeit des Center Interdisziplinäre Geschlechterforschung wurde nun gemeinsam mit einem begleitenden Buch vorgestellt, in dem Betroffene selbst zu Wort kommen. Im Zuge der Ermittlungen zum Tod zweier Frühchen am Krankenhaus Bozen wurde gestern die gerichtlich angeordnete Obduktion durchgeführt. Die beiden Neugeborenen waren am 12. und 13. August 2025 auf der Intensivstation des Krankenhauses an den Folgen einer bakteriellen Infektion gestorben. Der Abschlussbericht der Gutachter steht noch aus. Nach einem sehr schneearmen Winter sind in diesem Jahr die Reserven in den höheren Lagen weitgehend geschmolzen. Daran ändern auch die Niederschläge der vergangenen Tage nichts. Die Landesagentur für Umwelt- und Klimaschutz ersucht deshalb alle Bürgerinnen und Bürger, um einen besonders umsichtigen und nachhaltigen Umgang mit den Wasserressourcen, nicht unbedingt notwendige Verbräuche sind, zu vermeiden. Mehr dazu in unseren Nachrichten zur Folgenstunde. Und damit zur Wettervorschau. Von früh bis spät scheint am morgigen Freitag die Sonne, der Himmel ist oft wolkenlos. Nach Frühwerten von 5 bis 13 Grad steigen die Temperaturen auf Höchstwerte von 22 bis 30 Grad.
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2: Aus der Landesverkehrsmeldezentrale begrüßt Sie Karin Unterhofer. In der Industriezone Lahn auf der Höhe der Tankstelle Kostner wurde die Unfallstelle geräumt. Es gibt jedoch noch ausgedehnte Staus. Auf der Pustertaler Staatsstraße auf der Rickertalbrücke gibt es eine Nachtsperre von 19.30 Uhr bis 6 Uhr wegen Sicherungsmaßnahmen. Die Umleitung erfolgt über die Pustertaler Staatsstraße Schaps. Und ab morgen Freitag 10 Uhr wird die Wintersperre am Stilfserjoch aufgehoben. Allen, die unterwegs sind, gute Fahrt!

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1: Studie zu sexualisierter Gewalt fordert mehr gesellschaftliche Verantwortung. Do zweier Frühchen am Krankenhaus Bozen, warten auf Autopsiebericht. Das Wetter morgen, strahlend sonnig.
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1: Schönen guten Abend. Eine Studie der Universität Innsbruck beleuchtet sexualisierte Gewalt in Südtirol erstmals unter besonderer Berücksichtigung der drei Sprachgruppen. Die Forschungsarbeit des Center Interdisziplinäre Geschlechterforschung wurde nun gemeinsam mit einem begleitenden Buch vorgestellt, in dem Betroffene selbst zu Wort kommen. Ziel ist es, die Gesellschaft stärker für das Thema zu sensibilisieren und Verantwortung einzufordern, betont Forscherin Laura Volker. Die Studie kommt zum Schluss, dass die Aufarbeitung sexualisierter Gewalt gesellschaftliche Verantwortung auf mehreren Ebenen erfordert, von öffentlicher Anerkennung über institutionelle Verantwortung bis hin zum sozialen Umfeld. Gleichzeitig kritisieren die Forscherinnen ein mangelndes Bewusstsein für Gewaltformen und Körpergrenzen. Die weitgehende Folgenlosigkeit für Täterinnen und Täter stehe häufig in starkem Gegensatz zu den langfristigen Folgen für Betroffene. Im Zuge der Ermittlungen zum Tod zweier Frühchen am Krankenhaus Bozen wurde gestern die gerichtlich angeordnete Obduktion durchgeführt. Die beiden Neugeborenen waren am 12. und 13. August 2025 auf der Intensivstation an den Folgen einer bakteriellen Infektion gestorben. Die Autopsie erfolgte durch ein vom Ermittlungsrichter beauftragtes Expertenteam aus Neonatologen, Pathologen und Gerichtsmedizinern. Zudem waren Sachverständige der beteiligten Parteien anwesend. Der Abschlussbericht der Gutachter steht noch aus. Die Staatsanwaltschaft hat inzwischen die Freigabe zur Beisetzung der beiden Kinder erteilt. Nach einem sehr schneearmen Winter sind in diesem Jahr die Reserven in den höheren Lagen weitgehend geschmolzen. Daran ändern auch die Niederschläge der vergangenen Tage nichts. Die Landesagentur für Umwelt- und Klimaschutz ersucht deshalb alle Bürgerinnen und Bürger um einen besonders umsichtigen und nachhaltigen Umgang mit den Wasserressourcen. Nicht unbedingt notwendige Verbräuche sind zu vermeiden. Der Wasserverbrauch für Bewässerungen von Gärten und Grünanlagen, der Reinigung von Höfen und Plätzen auch in touristischen Betrieben sowie das Waschen von Fahrzeugen zu Hause ist einzuschränken. Die ständige Beobachtungsstelle über die Wasserressourcen in den Ostalpen hat die erste Warnstufe für einen möglichen Wassermangel im Einzugsgebiet der Retsch ausgerufen. Und im Kurhaus in Meran ist heute das Jahrestreffen der Auditbehörden der von EU-Fonds kofinanzierten Programme zu Ende gegangen. Organisiert hatte die Veranstaltung heuer erstmals das Land Südtirol. Die Veranstaltung zählt zu den wichtigsten technischen und institutionellen Austauschformaten zu Audit- und Kontrollsystemen der von der Europäischen Union finanzierten Programme. Landeshauptmann Arno Kompatsch unterstrich in seiner Rede die Bedeutung Südtirols als zutiefst europäischen und grenzüberschreitenden Raum und auch der Begegnung verschiedener Kulturen, Sprachen und Traditionen. Die europäischen Fonds seien seinen Angaben nach ein wesentliches Instrument, um die Entwicklung der Regionen zu begleiten, die Wettbewerbsfähigkeit zu stärken, Innovation zu fördern und den wirtschaftlichen und sozialen Zusammenhalt auszubauen. Im Programmzeitraum 2014 bis 2020 wurden im Rahmen der Programme EFRE, ESF und Interreg im Land Südtirol insgesamt rund 370 Millionen Euro verwaltet.
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1: Die Motorrad-Grand Prix von Italien und Ungarn werden ohne Alex Marquez über die Bühne gehen. Der Spanier hatte bei einem Sturz im Katalonien-Grand Prix Brüche des rechten Schlüsselbeins und des siebenten Halswirbels erlitten. Der Vize-Weltmeister liegt nach 6 Saisonstationen auf Platz 7 der WM-Wertung. Das waren die aktuellen Themen zur Stunde. Die Wettervorschau. Von früh bis spät scheint am morgigen Freitag die Sonne, der Himmel ist oft wolkenlos. Nach Frühwerten von 5 bis 13 Grad steigen die Temperaturen auf Höchstwerte von 22 bis 30 Grad. Am Samstag geht es sommerlich weiter mit Sonne und meist nur harmlosen Quellwolken am Nachmittag. Auch am Sonntag scheint verbreitet die Sonne, die Temperaturen steigen noch etwas weiter an. Am Montag setzt sich das sonnige und heiße Wetter fort.
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2: Karin Unterhofer aus der Landesverkehrsmeldezentrale. Auf der Pustertaler Stadtstraße auf der Rickertalbrücke gibt es eine Nachtsperre von 19.30 Uhr bis 6 Uhr wegen Sicherungsmaßnahmen. Umleitung über die Pustertaler Stadtstraße und Schaps. Und ab morgen Freitag 10 Uhr wird die Wintersperre am Stilfsejoch aufgehoben. Gute Fahrt!
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